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1: Guten Tag, heute im Nachrichtenstudio Juraj Gigac.
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1: Slowakische PolitikerInnen reisen in die USA. Slowakische Regierung kann bald ihre Mehrheit im Parlament verlieren. Protest von AbtreibungsgegnerInnen. Am Sonntag sind der slowakische Staatspräsident Peter Pellegrini sowie der slowakische Außenminister Juraj Blanár nach New York gereist. Beide nehmen an der 81. Sitzung der Generalversammlung der Vereinigten Nationen teil. Außenminister Blanár will unter anderem für die slowakische Kandidatur für den UN-Sicherheitsrat werben. In die USA reiste auch Kulturministerin Martina Šimkovičová, auf deren Programm zum Beispiel die Teilnahme am Festival der Landsleute in New Jersey steht. Innerhalb der mitregierenden slowakischen Nationalpartei ist ein Konflikt eskaliert, der womöglich eine Minderheitsregierung zur Folge haben wird. Der Chef der Nationalpartei SNS, Andrej Danko, hat beim Ministerpräsidenten Robert Fico erreicht, dass dieser beim Staatspräsidenten Peter Pellegrini einen Antrag auf Abberufung des von der Nationalpartei aufgestellten Umweltministers Tomáš Taraba einreichte. Präsident Pellegrini will sich mit dieser Personalie erst nach seiner Rückkehr aus den USA befassen. Tomáš Taraba selbst rechnet inzwischen damit, ins Parlament zurückzukehren, sowie damit, dass die Regierung nach seiner Abberufung die Mehrheit verliert. Er wolle eine neue Partei gründen, der sich seinen Worten nach auch der Abgeordnete Peter Sliško von der ebenfalls mitregierenden Partei LAS-SD anschließen wolle. Ministerpräsident Fico sei mit der Arbeit des Umweltministers Taraba zufrieden, müsse aber den Forderungen des kleinsten Koalitionspartners nachgeben. Umweltschutzorganisationen wie auch die Slowakische Akademie der Wissenschaften sehen das Wirken von Tomáš Taraba deutlich kritischer. Bereits Ende 2024 riefen sie den Staatspräsidenten Peter Pellegrini auf, Taraba abzuberufen, da er den Umwelt- und Naturschutz in der Slowakei massiv gefährden würde. Am Sonntag hat in der slowakischen Hauptstadt Bratislava zum 5. Mal der nationale Marsch für das Leben stattgefunden. An diesem Protestzug der AbtreibungsgegnerInnen nahmen ungefähr 30.000 Menschen aus der ganzen Slowakei teil, darunter der Direktor des slowakischen Rundfunks Peter Janku, der auch auf der Bühne auftrat. Die Pressesprecherin der Veranstaltung Milena Olschowska verglich im Vorfeld Abtreibungen mit Morden an geborenen Kindern. Ihr zufolge sei Sex kein biologisches Bedürfnis. Aus den Daten der europaweiten Meinungsumfrage REWIF EU aus dem Jahr 2023 geht hervor, dass 44% der SlowakInnen Abtreibungen in allen Fällen und 35% in den meisten Fällen für zulässig halten. Die Veranstaltenden des Marsches fordern ein Verbot von Schwangerschaftsabbrüchen und Leihmutterschaft, die in der Slowakei schon jetzt illegal ist. Die Nachrichten entstammen den Meldungen der slowakischen Presseagentur TASR.
2: Tagesthema.
1: Das ist eine sehr wichtige Information, die wir ernst nehmen und keinesfalls nachahmen sollten. Artikel 5 ist der eindeutige Ausdruck von Solidarität und gegenseitiger Verantwortung. Wenn jemand sagt, er sei froh, NATO-Mitglied zu sein, sprich, dass die NATO uns schützt, gleichzeitig aber nicht bereit ist zu helfen, wenn jemand angegriffen wird, dann hat er den Begriff Solidarität nicht verstanden, sagte am Sonntag der tschechische Staatspräsident Petr Pavel als Reaktion auf Äußerungen des slowakischen Ministerpräsidenten Robert Fico. Dieser hatte am Donnerstag erklärt, nicht zu wollen, dass die Slowakei wegen irgendeinem Artikel 5 Teil eines militärischen Konflikts wird. Am Samstag legte er nach, indem er sagte, dass einige Länder des Westens womöglich ein Interesse daran haben, einen Konflikt mit Russland zu entfachen. Ähnliches hat der slowakische Regierungschef bereits kurz nach dem AfD-Sieg in Sachsen-Anhalt angedeutet. Damals äußerte er die Befürchtung, dass die bundesdeutschen Regierungsparteien ihre Niederlage mit Hilfe der Kriegsoption gegen Russland überdecken könnten. Die Relativisierung des Solidaritätsprinzips des NATO-Bündnisses beherrschte auch die meisten politischen Wochenenddebatten in den slowakischen Medien. Der slowakische Staatspräsident Peter Pellegrini äußerte dort, er wolle Ficos Worte so verstehen, dass man Russland durch irgendwelche Aktivitäten nicht dermaßen reizen solle, dass es ein NATO-Mitglied angreift. Er fügte hinzu, dass die Slowakei keine solchen Signale in die Welt senden sollte, wonach sie sich im Zweifelsfalle abseits halten würde. Der Koalitionsabgeordnete Jan Richter sieht darin ebenfalls einen Aufruf zur Deeskalation. Der Fraktionschef der mitregierenden Partei Hlas SD, Robert Pucci, bekräftigte, dass die Slowakei im Falle der Aktivierung des Artikels 5 ihren Bündnisverpflichtungen sehr wohl nachkommen würde. Kritisch werden die Worte von Regierungschef Fico von der slowakischen Opposition betrachtet. Juraj Krupa sieht in ihnen eine Methode, wie die aktuelle Regierung jene Institutionen zerlegt, die die Staatlichkeit und Sicherheit der Slowakei garantieren. Der Vizevorsitzende des Parlamentarischen Auslandsausschusses, Tomáš Valášek, weist darauf hin, dass man bei Anwendung dieser Logik im Endeffekt damit rechnen müsse, dass der Slowakei auch niemand helfen wird. Der Vizechef der christdemokratischen Bewegung William Karas betont, dass es ohne Artikel 5 keine NATO geben kann. Am Sonntagabend meldete sich Robert Fico erneut zu Wort. Er schätze das tschechische Staatsoberhaupt und respektiere, dass Petr Pavel als ehemaliger NATO-General gern kämpfen würde. Robert Fico wiederholte, dass die liberale Welt einen Vorwand suche, um durch das Anzetteln eines Krieges gegen Russland ihr Unvermögen zu kaschieren.
3: Liebe Zuhörer, herzlich willkommen bei Magazinteil unserer RSI-Sendung Die Slowakei hautnah. Aus dem Bratislavaer Studio des Slowakischen Rundfunks grüßen Sie Jana Herbekova am Mikrofon und Nikita Kramitschew am Mischpult. Heute stehen folgende Programmpunkte für Sie bereit. Wo einst Zäune standen, fahren wir unbehelligt vorbei, 10.000 Kilometer auf dem Iron Curtain Trail. Kleinere Ernte, aber hohe Qualität, Weinlese in der Slowakei ist im vollen Gange. Wir wünschen Ihnen angenehmes Zuhören.
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3: Ein schlichtes weißes Tor aus drei Steinquadern, auf denen Nachbildungen von Schusslöchern zu sehen sind und in dessen Innerem sich ein verbogenes Stahlgitter befindet, das an ein Kreuz erinnert. Das ist das sogenannte Tor der Freiheit, ein Werk des slowakischen Bildhauers Peter Mesaros. Es steht am Zusammenfluss von March und Donau und erinnert gemeinsam mit einem riesigen Herzen aus Stacheldraht sowie Überresten des ursprünglichen Stacheldrahtzauns an der Radbrücke der Freiheit im Bratislavaer Stadtteil Devinská Nová Ves an die Zeit des Kalten Krieges und des Eisernen Vorhangs, der hier einst die sozialistische Tschechoslowakei streng vom demokratischen Österreich trennte. Genau an diesem Ort ist vor einigen Tagen eine Gruppe österreichischer Radfahrer eingetroffen, die auf einer 10.000 Kilometer langen Reise entlang des ehemaligen Eisernen Vorhangs unterwegs waren. Die über 70-jährigen Radenthusiasten haben sich vorgenommen, innerhalb von 4 Wochen 19 Länder zu durchqueren und dabei der ehemaligen Grenze zu folgen, die Europa einst teilte. Mehr über die Strecke, übers Radfahren im höheren Alter sowie über die Freude an der Bewegung und daran, gemeinsame Ideen mit Freunden zu teilen, erzählen die Teilnehmer der Fahrt selbst, die ich direkt unter der Radbrücke der Freiheit getroffen habe. Was das Ziel dieses ehrgeizigen Projekts ist, verrät zunächst der Leiter der Gruppe, Herbert Lackner.
4: Wir sind seit vielen Jahren ein Team, machen jedes Jahr irgendein exklusives Projekt. Wir sind zweimal das Race Across America gefahren. Wir haben bei Weltmeisterschaften teilgenommen und wir lassen uns jedes Jahr etwas Neues einfallen. Und dieses Jahr war es eben der Iron Curtain Trail, wobei wir mehrere Ziele verfolgen. Erstens der Geschichte, wir sind ja Zeitzeugen dieser Zeit. Wir haben zu beiden Seiten des Eisernen Vorhangs gelebt. Es ist auch ein Ostdeutscher dabei, der aber jetzt aus beruflichen Gründen nicht mehr dabei ist. Und haben das also hautnah erlebt. Und wir wollen also dazu beitragen, ein bisschen zur Völkerverständigung, Radfahrer, Menschen beiderseits der Grenze zusammenzubringen. Das ist das eine Ziel. Aufmerksam machen auf die schrecklichen Erlebnisse, die es damals gegeben hat. Und das zweite ist, das zweite Ziel, das wir verfolgen, ist, wir wollen den Seniorensport, den Leistungssport der Senioren in der Öffentlichkeit besser bekannt machen. Der wird sehr oft verschwiegen, existiert praktisch nicht. Wenn man 40 ist, dann ist man uninteressant für die Medien. Und wir wollen also zeigen, dass man im hohen Alter auch noch Leistung bringen kann und wollen als Vorbild dienen für Leute unserer Generation, Sport zu betreiben, sich nicht fallen zu lassen, sich nicht gehen zu lassen, sondern aktiv zu bleiben.
5: Sie haben gesagt, Sie haben diese Situation mit dem Eisernen Vorhang auf eigener Haut erlebt, aber vielleicht nicht so stark wie wir von der anderen Seite.
4: Das definitiv, ja. Ich weiß also von unserem ostdeutschen Kollegen, dass der sehr traumatisiert ist. Der kann heute noch nicht darüber reden, ohne die Tränen zu unterdrücken. Wir haben das Gott sei Dank von der besseren Seite erlebt, ja.
5: Und also ihr seid eine Gruppe von ehemaligen Profi-Radfahrern. Ja. Wie viele Mitglieder hat diese Gruppe oder ändert sich das immer, oder?
4: Wir sind 8 Männer und eine Frau, die ist aber nicht hier. Und wir fahren mehrmals im Jahr gemeinsam zu irgendwelchen Rennen oder Events.
5: Vielleicht kann sich jetzt jeder ein bisschen kurz vorstellen.
6: Mein Name ist Peppi Pichl, komme aus Oberösterreich und habe glücklicherweise vor 3 Tagen meinen 80. Geburtstag feiern dürfen. Dafür danke ich dem Herrgott, dass ich so alt und so gesund sein darf.
5: Können Sie vielleicht kurz sagen über Ihre Sportvergangenheit?
6: Ja, meine Sportvergangenheit ist so, dass ich in meiner Jugend seit nordische Kombination betrieben habe. Das heißt Skispringen und Langlaufen. War da im österreichischen Nachwuchsnationalkader. Ja, dann hat sich das einmal ergeben mit Familie, das war dann ganz wichtig, einmal Haus bauen. Dann ist der Fußball gestanden, dann so die Läufe, die Bergläufe. Und irgendwann so mit 40 Jahren denke ich mir, eigentlich der gesündeste und der gute Sport ist Radfahren. Und so bin ich zum Radfahren gekommen und ich glaube, ich habe die richtige Entscheidung getroffen. Und es ist mir dann gelungen, doch im Seniorenalter 3 Senioren-Master-Weltmeistertitel zu erfahren.
5: Danke sehr. Da haben wir einen Radfahrer.
7: Mein Name ist Ferdinand Fuchs. Ich komme aus Tirol, ganz genau aus Kitzbühel. Ich bin der jüngste Teilnehmer in dieser Gruppe. Ich werde nächstes Jahr im April 70. Und ja, es ist schön, mit dieser Truppe hier mitzufahren.
5: Die haben euch mitgenommen, obwohl du noch nicht 70 bist.
7: Ja, der Alfred Lechnitz, ein guter Freund von mir. Da ich auch meine zweite Heimat in Nähe von Wien ist, bin ich mit Alfred viel unterwegs und er hat mich gefragt, ob ich mitfahre, ob ich mit dabei sein will. Und da habe ich gesagt, selbstverständlich.
3: Ferdinand Fuchs ist zwar nur knapp 70, aber die anderen eisernen Veteranen, wie sie sich im Zusammenhang mit der eisernen Vorhangroute selbst genannt haben, haben diese Grenze schon vor längerem überschritten, manche sogar schon die 80. Trotzdem haben sie täglich etwa 300 Kilometer mit dem Fahrrad zurückgelegt, was ich für eine unglaubliche Leistung halte. Auch in Bratislava sahen sie ganz frisch und voller Energie aus, obwohl sie schon etwa die Hälfte der langen Strecke hinter sich hatten. Unter der Radbrücke der Freiheit hat sie auch ein Vertreter der österreichischen Botschaft in Bratislava, der wissenschaftliche Mitarbeiter Simon Gruber, begrüßt.
8: Wir haben erfahren, dass es dieses Projekt gibt und wir finden das toll, dass österreichische Seniorenradfahrer entlang dem ehemaligen Eisernen Vorhang tausende Kilometer fahren. Diese Idee hat einen schönen symbolischen Aspekt, weil man sich daran erinnert, was war die Grenze und was haben wir gewonnen durch die Grenzöffnung, durch den Fall des Eisernen Vorhangs und den Beitritt all dieser Länder zur Europäischen Union. Und deswegen freuen wir uns heute hier, dieses österreichische Team begrüßen zu können.
3: Soweit Simon Grube von der österreichischen Botschaft in Bratislava. Nun aber lassen wir auch die weiteren eisernen Radfahrer selbst über ihre Eindrücke von der Fahrt erzählen.
9: Mein Name ist Gottfried Hinterholzer, komme aus Salzburg und bin eigentlich seit Anfang der Truppe von Kategut mit dabei und habe eigentlich Australien, Spanien, Südafrika, sämtliche Rennen bestritten.
5: Welche Medaillen gibt es zu Hause im Schrank oder auf dem Schrank?
9: Gibt es eigentlich sehr viele, nicht? Von Weltmeisterschaft bis Europameisterschaft und ja, eigentlich. Und sämtliche Meistertiteln. Ja.
5: So bescheiden. Ja.
10: Hallo, ich bin der Alfred aus Wien und bin heute ein landschaftlicher Radfahrer und freue mich, dass ich da dabei sein darf.
5: Also kurz, ja, heute in Bratislava. Wie gefällt dieser Teil der Strecke?
10: Also mir gefällt sehr gut. Ich bin ja oft hier. Wir sind eine Wiener Gruppe, die ja auch viel da herüberfahrt und das Lokal kennen wir ganz gut. Und das ist ja schon das eine oder andere Glas Bier haben wir da genossen und sind wieder über die Brücke rüber, nach Eck und dann nach Hause nach Wien. Also das Eckerl, das kennen wir sehr gut da.
11: Mhm. Danke. Mein Name ist Franz Jegolitsch, komme aus Niederösterreich, Maria Schutz und fahre diese Strecke mit, weil mich so interessiert hat und widme das meiner verstorbenen Frau. Ja.
12: Ich bin der Uli Schober, komme auch aus Wien und bin 77 Jahre und freue mich dabei sein zu dürfen, zu können und hoffe, dass wir alle gesund ans Schwarze Meer kommen.
5: Ja, aber vielleicht kannst du auch noch etwas über deine Erfolge, sportlerische, erzählen.
12: Also Goldmedaillen habe ich jetzt nicht unbedingt an den Hals hängen, aber ich habe sehr, sehr viele lange Strecken gemacht. Race Across America bin ich durchgefahren, das sind 5000 Kilometer quer von der Westküste an die Ostküste. Trondheim, Oslo, Paris, Brest, Paris. Unzählige Radmarathons für Amateure, also nicht für Profis, absolviert. Letztes Jahr bin ich gefahren von Deutschland mit dem Fahrrad und Bikepacking nach Lanzarote, über doch einige Länder, also es war Deutschland, Luxemburg, Belgien, Frankreich, Spanien und von Cadiz mit der Fähre nach Lanzarote und ja, und einige andere Sachen. Also vieles habe ich schon gemacht in meinem Leben.
5: Und diese heutige Fahrt oder diese aktuelle Fahrt entlang des Eisernen Vorhangs, wann hat das eigentlich begonnen und in welchem Land?
12: Nein, es hat in Jakobself begonnen, das ist oben in Norwegen. Wir sind also da von Österreich mit den Autos und den Fahrrädern am Auto da drauf gefahren und sind dann über sehr viele Länder, ganz, ganz kurz noch aufzählen. Es war dann Norwegen, Finnland, es war Estland, Lettland, Litauen, es war Polen, es war Deutschland, Ostdeutschland, es war die Tschechei, es war Österreich und jetzt sind wir in der schönen Slowakei. Ja. Und weiter geht es dann praktisch über Ungarn, über Slowenien, über Kroatien, über Nordmazedonien. Wir streifen kurz eine Ortschaft Griechenland, dann geht es weiter dann Bulgarien ans Schwarze Meer und da, sage ich einmal, streifen wir auch die Türkei.
5: Also jetzt seid ihr ungefähr in der Mitte vielleicht, oder?
12: Ja, genau, wir sind in der Mitte angelangt und ja, es hat sich alles schön eingespielt. Wir sind wirklich ein zusammengeschweißtes Team und nicht immer ganz leicht. Wir schlafen in Wohnmobilen, wir schlafen im Freien, wir schlafen am Campingplatz teilweise. Das ist ein großer Luxus. Dann haben wir Dusche und gehen dann Wäsche waschen. Und ja, so versucht man halt gesund ans Schwarze Meer zu kommen.
5: Zusammen sollte die Strecke so ungefähr 10.000 Kilometer haben. Wie viel macht man jeden Tag oder wie lange dauert dann die ganze Strecke?
9: Ja, wir haben so jeden Tag so an die 320 Kilometer zu absolvieren. Und das teilen wir uns auf, ne? Einmal diese Gruppe, einmal die andere Gruppe. Und somit funktioniert das ganz gut. Und dadurch wir ja alle im Endeffekt ja gut vorbereitet und gut trainiert sind, ist das natürlich auch gut zu schaffen.
5: Mehr als 300 pro Tag?
9: Ja.
5: Ach, das würde ich sterben nach 2 Tagen.
6: Wir sind auch die ersten 2 Tage 24 Stunden durchgefahren, da es ja im Norden oben bei der Nacht auch heller ist. Das hat auch gut getan. Wir haben da so 8 Stunden gewechselt, einmal das Team 8 Stunden, das nächste Team 8 Stunden und so sind wir 2 Nächte durchgefahren.
5: Das ist aber anstrengend, meine ich. Aber ihr habt auch einen Begleitwagen mit alles für Reparieren oder sowas, Radfahrräder?
6: Wir haben ein Begleitfahrzeug, das auch permanent bei uns ist, die natürlich auch uns immer schützt, wenn irgendwelche Probleme kommen. Und es geht gut so, muss ich sagen.
5: Für welches Datum ist das Ziel geplant?
7: Das Ziel ist geplant, am 15. unten im Schwarzen Meer anzukommen, um am 19. September wieder in Wien zu sein.
5: Am 15. kann man sich am Meer etwas erholen nach der langen Fahrt.
7: Ja, es geht.
9: Er hat noch einen wichtigen Termin im Oktober dann. Er heiratet nämlich.
7: Ich bin gefragt worden, ich werde am 24.10. mein Jawort geben. Das erste Jawort.
5: Oh, dann, ich gratuliere schon vorher.
7: Danke.
5: Und die einzige Frau von der Gruppe nimmt nicht teil an dieser Fahrt, oder?
7: Nein, die ist nicht nur, wir sind nur Männer.
5: Ah ja, das ist...
7: Das wäre nicht gut, wenn eine Frau mit dabei wäre, weil dann würde zu viel Streit rauskommen.
5: Ich dachte, es ist so anstrengend für eine Frau, die so...
10: Gerade die einzige Frau, die nicht da ist, die hat auch einer der größten Erfolge in letzter Zeit errungen. Und zwar, das ist, glaube ich, bei der Europameisterschaft vor zwei Tagen Dritte geworden. Und da wollen wir recht herzlich gratulieren.
5: Also das war für dieses Jahr eine schöne Fahrt, aber vielleicht gibt es noch Pläne für eine nächste Fahrt mit irgendwelcher auch schönen Idee.
4: Also für heuer nicht mehr. Ich muss, wenn wir jetzt nach Hause kommen, einmal sortieren, alles aufarbeiten und vor allem, wir schreiben auch ein Buch darüber. Also da steht einige Arbeit bevor. Und wie es nächstes Jahr weitergeht, das steht noch in den Sternen.
5: Ja, okay, muss man sich zuerst erholen nach dieser Fahrt.
4: Ja.
5: Okay, drücke ich Daumen, dass ihr alle glücklich ins Ziel gelangt.
4: Ja, danke sehr. Wir schaffen das.
3: Die mutigen Radfahrer sind inzwischen glücklich am Ziel angekommen und wir setzen unser heutiges Programm mit etwas slowakischer Musik fort. Die slowakischen Sänger Jana Kirschner und Stefan Stetz. Láska neumiera.

0: Der September ist eine Zeit, in der die Trauben reifen und süß werden. Dies gilt auch für die slowakischen Weinbauregionen. Die Weinlese ist in der ganzen Slowakei in vollem Gange und das Wetter hat sie ordentlich beschleunigt. Gleichzeitig hat es sich auch auf die Qualität und den Ertrag der Ernte ausgewirkt. Auch an der Slowakischen Landwirtschaftlichen Universität in Nitra wird Wein angebaut, wo im Rahmen der Ausbildung der Studierenden zahlreiche Rebsorten kultiviert werden. Mehr darüber erzählt Jakub Mankowetzki vom Institut für Gartenbau der Fakultät für Gartenbau und Landschaftsingenieurwesen.
1: Es gibt Sorten, die dieses Jahr relativ gut überstanden haben, aber es gibt auch Sorten, bei denen wir tatsächlich von großen Verlusten sprechen müssen. Die größten Verluste beobachten wir bei den früheren Sorten. Im Grunde haben die späteren Sorten wie Cabernet Sauvignon, Welschriesling und Rheinriesling die Situation etwas besser gemeistert.
0: Im Allgemeinen zählt dieser Jahrgang nicht zu den besten, sagen die Winzer.
1: Die Qualität ist relativ in Ordnung. Was die Menge angeht, ist es allerdings zum Heulen. Jeder Standort ist anders. Manche melden ein Drittel weniger, manche die Hälfte, manche sogar bis zu zwei Drittel weniger. Es hängt also vom Boden selbst, von der Bewirtschaftung und der Pflege ab, aber auch davon, ob es dort Niederschläge gab oder nicht.
0: So ist es auch in den Weinbergen, die von dem größten slowakischen Weingut mit Sitz in Topolčianki bewirtschaftet werden. Vertriebsleiter Samuel Waldner.
1: Einerseits war es gut, dass der Druck durch die vom Regen ausgelösten Krankheiten nicht allzu groß war. Andererseits sind die durch die Dürre verursachten Schäden erheblich. In einigen Gebieten beträgt der Ernteausfall bis zu 50%. Das ist schon ein herber Verlust. Hier in Topolčianki liegt der Ausfall vielleicht nur bei etwa 30%, aber die Schäden sind auch hier wirklich erheblich. Man kann sagen, dass es weniger Wein geben wird und vor allem die Kosten für diesen Wein relativ stark steigen werden.
0: Auch in der südslowakischen Weinbauregion Vrable ist die Weinlese in vollem Gange. Der Weinbautechniker Josef Zahorski berichtet, dass man bei der Lese Vollgas geben musste.
1: Alles reift bei uns gleichzeitig, wie die Proben zeigen, die wir zur Analyse ins Labor bringen. Derzeit ist es so, dass es keinen Unterschied zwischen den frühen und späten Sorten gibt. Zu diesem Zeitpunkt haben beispielsweise die Welschrieslinge bereits einen Zuckergehalt von 22 Grad, ebenso wie die Traminer, die eine eher frühe Sorte sind. Das heißt, dieses Jahr wird die Reifung extrem schnell verlaufen. Wir arbeiten jetzt auf Hochtouren, denn die Trauben erreichen sehr hohe Zuckergehalte und das ist wiederum nicht gut.
0: Die Winzer sagen, dass die Erntemenge zwar gelitten habe, die Qualität aber gut sei, was sich auch in den fertigen Weinen widerspiegeln werde. Wie Samuel Waldner vom Weingut in Topolčianki meint, müssen sich die Winzer darauf einstellen, wie sich die einzelnen Jahrgänge in den Weinbergen unter dem Einfluss des Wetters entwickelt werden.
1: Das Jahr 2026 begann vielversprechend. Alles sah gut aus. Wenn es Bewässerungsanlagen gäbe und vor allem auch Grundwasser vorhanden wäre, also genügend Wasser zur Bewässerung, dann wäre es wirklich ein wunderbares Jahr geworden.
0: Die ersten Weine der aktuellen Saison könnten ab November als Jungweine in die Regale kommen. Diese sollten innerhalb eines Jahres getrunken werden. Weine, die sich zur Lagerung eignen, werden hingegen nach und nach auf den Markt kommen, manche sogar erst in einem Jahr oder noch später. Liebe Freunde, das war alles für heute. Tonmeister Nikita Kramičev und die Redakteurin und Moderatorin der Sendung Jana Hrbeková freuen sich, dass Sie mit dabei waren und wünschen Ihnen noch einen angenehmen Tag. Tschüss, auf Wiederhören!

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1: Guten Tag, heute im Nachrichtenstudio Juraj Gigac.
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1: Slowakische PolitikerInnen reisen in die USA. Slowakische Regierung kann bald ihre Mehrheit im Parlament verlieren. Protest von AbtreibungsgegnerInnen. Am Sonntag sind der slowakische Staatspräsident Peter Pellegrini sowie der slowakische Außenminister Juraj Blanár nach New York gereist. Beide nehmen an der 81. Sitzung der Generalversammlung der Vereinigten Nationen teil. Außenminister Blanár will unter anderem für die slowakische Kandidatur für den UN-Sicherheitsrat werben. In die USA reist auch Kulturministerin Martina Šimkovičová, auf deren Programm zum Beispiel die Teilnahme am Festival der Landsleute in New Jersey steht. Innerhalb der mitregierenden slowakischen Nationalpartei ist ein Konflikt eskaliert, der womöglich eine Minderheitsregierung zur Folge haben wird. Der Chef der Nationalpartei SNS, Andrej Danko, hat beim Ministerpräsidenten Robert Fico erreicht, dass dieser beim Staatspräsidenten Peter Pellegrini einen Antrag auf Abberufung des von der Nationalpartei aufgestellten Umweltministers Tomáš Taraba einreichte. Präsident Pellegrini will sich mit dieser Personalie erst nach seiner Rückkehr aus den USA befassen. Tomáš Taraba selbst rechnet inzwischen damit, ins Parlament zurückzukehren, sowie damit, dass die Regierung nach seiner Abberufung die Mehrheit verliert. Er wolle eine neue Partei gründen, der sich seinen Worten nach auch der Abgeordnete Peter Sliško von der ebenfalls mitregierenden Partei HlasSD anschließen wolle. Ministerpräsident Fico sei mit der Arbeit des Umweltministers Taraba zufrieden, müsse aber den Forderungen des kleinsten Koalitionspartners nachgeben. Umweltschutzorganisationen wie auch die Slowakische Akademie der Wissenschaften sehen das Wirken von Tomáš Taraba deutlich kritischer. Bereits Ende 2024 riefen sie den Staatspräsidenten Peter Pellegrini auf, Taraba abzuberufen, da er den Umwelt- und Naturschutz in der Slowakei massiv gefährden würde. Am Sonntag hat in der slowakischen Hauptstadt Bratislava zum 5. Mal der nationale Marsch für das Leben stattgefunden. An diesem Protestzug der AbtreibungsgegnerInnen nahmen ungefähr 30.000 Menschen aus der ganzen Slowakei teil, darunter der Direktor des slowakischen Rundfunks Peter Janku, der auch auf der Bühne auftrat. Die Pressesprecherin der Veranstaltung Milena Olschowska verglich im Vorfeld Abtreibungen mit Morden an geborenen Kindern. Ihr zufolge sei Sex kein biologisches Bedürfnis. Aus den Daten der europaweiten Meinungsumfrage REVIV EU aus dem Jahr 2023 geht hervor, dass 44% der SlowakInnen Abtreibungen in allen Fällen und 35% in den meisten Fällen für zulässig halten. Die Veranstaltenden des Marsches fordern ein Verbot von Schwangerschaftsabbrüchen und Leihmutterschaft, die in der Slowakei schon jetzt illegal ist. Die Nachrichten entstammen den Meldungen der slowakischen Presseagentur TASR.
2: Tagesthema.
1: Das ist eine sehr wichtige Information, die wir ernst nehmen und keinesfalls nachahmen sollten. Artikel 5 ist der eindeutige Ausdruck von Solidarität und gegenseitiger Verantwortung. Wenn jemand sagt, er sei froh, NATO-Mitglied zu sein, sprich, dass die NATO uns schützt, gleichzeitig aber nicht bereit ist zu helfen, wenn jemand angegriffen wird, dann hat er den Begriff Solidarität nicht verstanden, sagte am Sonntag der tschechische Staatspräsident Petr Pavel als Reaktion auf Äußerungen des slowakischen Ministerpräsidenten Robert Fico. Dieser hatte am Donnerstag erklärt, nicht zu wollen, dass die Slowakei wegen irgendeinem Artikel 5 Teil eines militärischen Konflikts wird. Am Samstag legte er nach, indem er sagte, dass einige Länder des Westens womöglich ein Interesse daran haben, einen Konflikt mit Russland zu entfachen. Ähnliches hat der slowakische Regierungschef bereits kurz nach dem AfD-Sieg in Sachsen-Anhalt angedeutet. Damals äußerte er die Befürchtung, dass die bundesdeutschen Regierungsparteien ihre Niederlage mit Hilfe der Kriegsoption gegen Russland überdecken könnten. Die Relativisierung des Solidaritätsprinzips des NATO-Bündnisses beherrschte auch die meisten politischen Wochenenddebatten in den slowakischen Medien. Der slowakische Staatspräsident Peter Pellegrini äußerte dort, er wolle Ficos Worte so verstehen, dass man Russland durch irgendwelche Aktivitäten nicht dermaßen reizen solle, dass es ein NATO-Mitglied angreift. Er fügte hinzu, dass die Slowakei keine solchen Signale in die Welt senden sollte, wonach sie sich im Zweifelsfalle abseits halten würde. Der Koalitionsabgeordnete Jan Richter sieht darin ebenfalls einen Aufruf zur Deeskalation. Der Fraktionschef der mitregierenden Partei LSSD, Robert Puzzi, bekräftigte, dass die Slowakei im Falle der Aktivierung des Artikels 5 ihren Bündnisverpflichtungen sehr wohl nachkommen würde. Kritisch werden die Worte von Regierungschef Fico von der slowakischen Opposition betrachtet. Juraj Krupa sieht in ihnen eine Methode, wie die aktuelle Regierung jene Institutionen zerlegt, die die Staatlichkeit und Sicherheit der Slowakei garantieren. Der Vizevorsitzende des Parlamentarischen Auslandsausschusses, Tomáš Valášek, weist darauf hin, dass man bei Anwendung dieser Logik im Endeffekt damit rechnen müsse, dass der Slowakei auch niemand helfen wird. Der Vizechef der christdemokratischen Bewegung William Karas betont, dass es ohne Artikel 5 keine NATO geben kann. Am Sonntagabend meldete sich Robert Fico erneut zu Wort. Er schätze das tschechische Staatsoberhaupt und respektiere, dass Petr Pavel als ehemaliger NATO-General gern kämpfen würde. Robert Fico wiederholte, dass die liberale Welt einen Vorwand suche, um durch das Anzetteln eines Krieges gegen Russland ihr Unvermögen zu kaschieren.
3: Liebe Zuhörer, herzlich willkommen bei Magazinta, unserer RSI-Sendung Die Slowakei hautnah. Aus dem Bratislavaer Studio des slowakischen Rundfunks grüßen Sie Jana Herbekova am Mikrofon und Nikita Kramitschew am Mischpult. Heute stehen folgende Programmpunkte für Sie bereit. Wo einst Zäune standen, fahren wir unbehelligt vorbei, 10.000 Kilometer auf dem Iron Curtain Trail. Kleinere Ernte, aber hohe Qualität, Weinlese in der Slowakei ist im vollen Gange. Wir wünschen Ihnen angenehmes Zuhören.
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3: Ein schlichtes weißes Tor aus drei Steinquadern, auf denen Nachbildungen von Schusslöchern zu sehen sind und in dessen Innerem sich ein verbogenes Stahlgitter befindet, das an ein Kreuz erinnert. Das ist das sogenannte Tor der Freiheit, ein Werk des slowakischen Bildhauers Peter Mesaros. Es steht am Zusammenfluss von March und Donau und erinnert gemeinsam mit einem riesigen Herzen aus Stacheldraht sowie Überresten des ursprünglichen Stacheldrahtzauns an der Radbrücke der Freiheit im Bratislavaer Stadtteil Devinská Nová Ves an die Zeit des Kalten Krieges und des Eisernen Vorhangs, der hier einst die sozialistische Tschechoslowakei streng vom demokratischen Österreich trennte. Genau an diesem Ort ist vor einigen Tagen eine Gruppe österreichischer Radfahrer eingetroffen, die auf einer 10.000 Kilometer langen Reise entlang des ehemaligen Eisernen Vorhangs unterwegs waren. Die über 70-jährigen Radenthusiasten haben sich vorgenommen, innerhalb von 4 Wochen 19 Länder zu durchqueren und dabei der ehemaligen Grenze zu folgen, die Europa einst teilte. Mehr über die Strecke, übers Radfahren im höheren Alter sowie über die Freude an der Bewegung und daran, gemeinsame Ideen mit Freunden zu teilen, erzählen die Teilnehmer der Fahrt selbst, die ich direkt unter der Radbrücke der Freiheit getroffen habe. Was das Ziel dieses ehrgeizigen Projekts ist, verrät zunächst der Leiter der Gruppe, Herbert Lackner.
4: Wir sind seit vielen Jahren ein Team, machen jedes Jahr irgendein exklusives Projekt. Wir sind 2 Mal das Race Across America gefahren. Wir haben bei Weltmeisterschaften teilgenommen und wir lassen uns jedes Jahr etwas Neues einfallen. Und dieses Jahr war es eben der Iron Curtain Trail, wobei wir mehrere Ziele verfolgen. Erstens der Geschichte, wir sind ja Zeitzeugen dieser Zeit. Wir haben zu beiden Seiten des Eisernen Vorhangs gelebt. Es ist auch ein Ostdeutscher dabei, der aber jetzt aus beruflichen Gründen nicht mehr dabei ist. Und haben das also hautnah erlebt. Und wir wollen also dazu beitragen, ein bisschen zur Völkerverständigung Radfahrer, Menschen beiderseits der Grenze zusammenzubringen. Das ist das eine Ziel. Aufmerksam machen auf die schrecklichen Erlebnisse, die es damals gegeben hat. Und das zweite Ziel, das wir verfolgen, ist, wir wollen den Seniorensport, den Leistungssport der Senioren in der Öffentlichkeit besser bekannt machen. Der wird sehr oft verschwiegen, existiert praktisch nicht. Wenn man 40 ist, dann ist man uninteressant für die Medien. Und wir wollen also zeigen, dass man im hohen Alter auch noch Leistung bringen kann und wollen als Vorbild dienen für Leute unserer Generation, Sport zu betreiben, sich nicht fallen zu lassen, sich nicht gehen zu lassen, sondern aktiv zu bleiben.
5: Sie haben gesagt, Sie haben diese Situation mit dem Eisernen Vorhang auf eigener Haut erlebt, aber vielleicht nicht so stark wie wir von der anderen Seite.
4: Das definitiv, ja. Ich weiß also von unserem ostdeutschen Kollegen, dass der sehr traumatisiert ist. Der kann heute noch nicht darüber reden, ohne die Tränen zu unterdrücken. Wir haben das Gott sei Dank von der besseren Seite erlebt, ja.
5: Und also ihr seid eine Gruppe von ehemaligen Profi-Radfahrern. Ja. Wie viele Mitglieder hat diese Gruppe oder ändert sich das immer, oder?
4: Wir sind 8 Männer und eine Frau, die ist aber nicht hier. Und wir fahren mehrmals im Jahr gemeinsam zu irgendwelchen Rennen oder Events.
5: Vielleicht kann sich jetzt jeder ein bisschen kurz vorstellen.
6: Mein Name ist Peppi Pichl, komme aus Oberösterreich und habe glücklicherweise vor 3 Tagen meinen 80. Geburtstag feiern dürfen. Dafür danke ich dem Herrgott, dass ich so alt und so gesund sein darf.
5: Können Sie vielleicht kurz sagen über Ihre Sportvergangenheit?
6: Ja, meine Sportvergangenheit ist so, dass ich in meiner Jugend seit nordische Kombination betrieben habe. Das heißt Skispringen und Langlaufen. War da im österreichischen Nachwuchsnationalkader. Ja, dann hat sich das einmal ergeben mit Familie. Das war dann ganz wichtig, einmal Haus bauen. Dann ist der Fußball gestanden, dann so die Läufe, die Bergläufe. Und irgendwann so mit 40 Jahren denke ich mir, eigentlich der gesündeste und der gute Sport ist Radfahren. Und so bin ich zum Radfahren gekommen und ich glaube, ich habe eine richtige Entscheidung getroffen. Und es ist mir dann gelungen, doch im Seniorenalter 3 Senioren-Master-Weltmeistertitel zu erfahren.
5: Danke sehr. Da haben wir einen Radfahrer.
7: Mein Name ist Ferdinand Fuchs. Ich komme aus Tirol, ganz genau aus Kitzbühel. Ich bin der jüngste Teilnehmer in dieser Gruppe. Ich werde nächstes Jahr im April 70. Und ja, es ist schön, mit dieser Truppe hier mitzufahren.
5: Die haben euch mitgenommen, obwohl du noch nicht 70 bist.
7: Ja, der Alfred Lechnitz, ein guter Freund von mir. Da ich auch meine zweite Heimat in Nähe von Wien ist, bin ich mit Alfred viel unterwegs und er hat mich gefragt, ob ich mitfahre, ob ich mit dabei sein will. Und da habe ich gesagt, selbstverständlich.
3: Ferdinand Fuchs ist zwar nur knapp 70, aber die anderen eisernen Veteranen, wie sie sich im Zusammenhang mit der Eisernen Vorhangroute selbst genannt haben, haben diese Grenze schon vor längerem überschritten, manche sogar schon die 80. Trotzdem haben sie täglich etwa 300 Kilometer mit dem Fahrrad zurückgelegt, was ich für eine unglaubliche Leistung halte. Auch in Bratislava sahen sie ganz frisch und voller Energie aus, obwohl sie schon etwa die Hälfte der langen Strecke hinter sich hatten. Unter der Radbrücke der Freiheit hat sie auch ein Vertreter der österreichischen Botschaft in Bratislava, der wissenschaftliche Mitarbeiter Simon Gruber, begrüßt.
8: Wir haben erfahren, dass es dieses Projekt gibt und wir finden das toll, dass österreichische Seniorenradfahrer entlang dem ehemaligen Eisernen Vorhang tausende Kilometer fahren. Diese Idee hat einen schönen symbolischen Aspekt, weil man sich daran erinnert, was war die Grenze und was haben wir gewonnen durch die Grenzöffnung, durch den Fall des Eisernen Vorhangs und den Beitritt all dieser Länder zur Europäischen Union. Und deswegen freuen wir uns heute hier, dieses österreichische Team begrüßen zu können.
3: Soweit Simon Gruber von der österreichischen Botschaft in Bratislava. Nun aber lassen wir auch die weiteren eisernen Radfahrer selbst über ihre Eindrücke von der Fahrt erzählen.
9: Mein Name ist Gottfried Hinterholzer, komme aus Salzburg und bin eigentlich seit Anfang der Truppe von Kategut mit dabei und habe eigentlich Australien, Spanien, Südafrika sämtliche Rennen bestritten.
5: Welche Medaillen gibt es zu Hause im Schrank oder auf dem Schrank?
9: Gibt es eigentlich sehr viele, nicht? Von Weltmeisterschaft bis Europameisterschaft und ja, eigentlich und sämtliche Meistertiteln. Ja.
5: So bescheiden.
10: Hallo, ich bin der Alfred aus Wien und bin heute ein landschaftlicher Radfahrer und freue mich, dass ich da dabei sein darf.
5: Also kurz, ja, heute in Bratislava. Wie gefällt diese Teil der Strecke?
10: Also mir gefällt es sehr gut. Ich bin ja oft hier. Wir sind eine Wiener Gruppe, die ja auch viel da herüberfahrt und das Lokal kennen wir ganz gut. Und das ist ja schon das eine oder andere Glas Bier haben wir da genossen und sind wieder über die Brücke rüber, nach Eck und dann nach Hause nach Wien. Also das Eckerl, das kennen wir sehr gut da.
11: Mhm. Danke. Mein Name ist Franz Jegolitsch, komme aus Niederösterreich, Maria Schutz und fahre diese Strecke mit, weil mich so interessiert hat und widme das meiner verstorbenen Frau. Ja.
12: Ich bin der Uli Schober, komme auch aus Wien und bin 77 Jahre und freue mich, dabei sein zu dürfen.

0: doch einige Länder, also es war Deutschland, Luxemburg, Belgien, Frankreich, Spanien und von Cantiz mit der Fähre nach Lanzarote und ja, und einige andere Sachen. Also vieles habe ich schon gemacht in meinem Leben.
1: Und diese heutige Fahrt oder diese aktuelle Fahrt entlang des Eisernen Vorhangs, wann hat das eigentlich begonnen und in welchem Land?
0: Na, es hat in Jakobself begonnen, das ist oben in Norwegen. Wir sind also da von Österreich mit den Autos und den Fahrrädern am Auto da drauf gefahren und sind dann über sehr viele Länder, ganz kurz noch aufzählen. Es war dann Norwegen, Finnland, es war Estland, Lettland, Litauen, es war Polen, es war Deutschland, Ostdeutschland, es war die Tschechei, es war Österreich und jetzt sind wir in der schönen Slowakei. Und weiter geht es dann praktisch über Ungarn, über Slowenien, über Kroatien, über Nordmazedonien. Wir streifen kurz eine Ortschaft Griechenland, dann geht es weiter dann Bulgarien ans Schwarze Meer und da, sage ich es einmal, streifen wir auch die Türkei.
1: Also jetzt seid ihr ungefähr in der Mitte vielleicht, oder?
0: Ja, genau, wir sind in der Mitte angelangt und ja, es hat sich alles schön eingespielt. Wir sind wirklich ein zusammengeschweißtes Team und nicht immer ganz leicht. Wir schlafen in Wohnmobilen, wir schlafen im Freien, wir schlafen am Campingplatz teilweise. Das ist schon ein großer Luxus. Dann haben wir Dusche und können Wäsche waschen. Und ja, so versucht man halt gesund ans Schwarze Meer zu kommen.
1: Zusammen sollte die Strecke so ungefähr 10.000 Kilometer haben. Wie viel macht man jeden Tag oder wie lange dauert dann die ganze Strecke?
2: Ja, wir haben so jeden Tag so an die 320 Kilometer zu absolvieren. Und das teilen wir uns auf, ne? Einmal diese Gruppe, einmal die andere Gruppe. Und somit funktioniert das ganz gut. Und dadurch wir ja alle im Endeffekt ja gut vorbereitet und gut trainiert sind, ist das natürlich auch gut zu schaffen.
1: Mehr als 300 pro Tag?
2: Ja.
1: Ach, das würde ich sterben nach 2 Tagen.
3: Wir sind auch die ersten 2 Tage 24 Stunden durchgefahren, da es ja am Norden oben bei der Nacht auch heller ist. Das hat auch gut getan. Wir haben da so 8 Stunden gewechselt, einmal das Team 8 Stunden, das nächste Team 8 Stunden und so sind wir 2 Nächte durchgefahren.
1: Das ist aber anstrengend, meine ich. Aber ihr habt auch einen Begleitwagen mit alles für Reparieren oder sowas, Fahrräder?
3: Wir haben ein Begleitfahrzeug, das auch permanent bei uns ist, die natürlich uns immer schützt, wenn irgendwelche Probleme kommen. Und es geht gut so, muss ich sagen.
1: Für welches Datum ist das Ziel geplant?
4: Das Ziel ist geplant, am 15. unten im Schwarzen Meer anzukommen, um am 19. September wieder in Wien zu sein.
1: Am 15. kann man sich am Meer etwas erholen nach der langen Fahrt.
4: Ja, es geht.
2: Er hat noch einen wichtigen Termin im Oktober dann. Er heiratet nämlich.
4: Ich bin gefragt worden, ich werde am 24.10. mein Jawort geben. Das erste Jawort.
1: Oh, ich gratuliere schon vorher.
4: Danke.
1: Und die einzige Frau von der Gruppe nimmt nicht teil an dieser Fahrt, oder?
4: Nein, die ist nicht nur, wir sind nur Männer.
1: Ah ja, das ist
4: das wäre nicht gut, wenn eine Frau mit dabei wäre, weil dann würde zu viel Streit rauskommen.
1: Ich dachte, es ist so anstrengend für eine Frau, die so.
5: Gerade die einzige Frau, die nicht da ist, die hat auch einer der größten Erfolge in letzter Zeit errungen. Und zwar, die ist, glaube ich, bei der Europameisterschaft vor 2 Tagen Dritte geworden. Und da wollen wir recht herzlich gratulieren.
1: Also, das war für dieses Jahr eine schöne Fahrt, aber vielleicht gibt es noch Pläne für eine nächste Fahrt mit irgendwelcher auch schönen Idee?
6: Also für heuer nicht mehr. Ich muss, wenn wir jetzt nach Hause kommen, nochmal sortieren, alles aufarbeiten und wir schreiben auch ein Buch darüber. Also da steht einige Arbeit bevor. Und wie es nächstes Jahr weitergeht, das steht noch in den Sternen.
1: Ja. Okay, muss man sich zuerst erholen nach dieser Fahrt?
6: Ja.
1: Okay, drücke ich Daumen, dass ihr alle glücklich ins Ziel gelangt.
6: Ja, danke sehr. Wir schaffen das.
7: Die mutigen Radfahrer sind inzwischen glücklich am Ziel angekommen und wir setzen unser heutiges Programm mit etwas slowakischer Musik fort. Die slowakischen Sänger Jana Kirschner und Stefan Stetz. Láska neumiera.

0: Der September ist eine Zeit, in der die Trauben reifen und süß werden. Dies gilt auch für die slowakischen Weinbauregionen. Die Weinlese ist in der ganzen Slowakei in vollem Gange und das Wetter hat sie ordentlich beschleunigt. Gleichzeitig hat es sich auch auf die Qualität und den Ertrag der Ernte ausgewirkt. Auch an der Slowakischen Landwirtschaftlichen Universität in Nitra wird Wein angebaut, wo im Rahmen der Ausbildung der Studierenden zahlreiche Rebsorten kultiviert werden. Mehr darüber erzählt Jakub Mankowetzki vom Institut für Gartenbau der Fakultät für Gartenbau und Landschaftsingenieurwesen.
1: Es gibt Sorten, die dieses Jahr relativ gut überstanden haben, aber es gibt auch Sorten, bei denen wir tatsächlich von großen Verlusten sprechen müssen. Die größten Verluste beobachten wir bei den früheren Sorten. Im Grunde haben die späteren Sorten wie Cabernet Sauvignon, Welschriesling und Rheinriesling die Situation etwas besser gemeistert.
0: Im Allgemeinen zählt dieser Jahrgang nicht zu den besten, sagen die Winzer.
1: Die Qualität ist relativ in Ordnung. Was die Menge angeht, ist es allerdings zum Heulen. Jeder Standort ist anders. Manche melden ein Drittel weniger, manche die Hälfte, manche sogar bis zu zwei Drittel weniger. Es hängt also vom Boden selbst, von der Bewirtschaftung und der Pflege ab, aber auch davon, ob es dort Niederschläge gab oder nicht.
0: So ist es auch in den Weinbergen, die von dem größten slowakischen Weingut mit Sitz in Topolčianki bewirtschaftet werden. Vertriebsleiter Samuel Waldner.
1: Einerseits war es gut, dass der Druck durch die vom Regen ausgelösten Krankheiten nicht allzu groß war. Andererseits sind die durch die Dürre verursachten Schäden erheblich. In einigen Gebieten beträgt der Ernteausfall bis zu 50%. Das ist schon ein herber Verlust. Hier in Topolčianki liegt der Ausfall vielleicht nur bei etwa 30%, aber die Schäden sind auch hier wirklich erheblich. Man kann sagen, dass es weniger Wein geben wird und vor allem die Kosten für diesen Wein relativ stark steigen werden.
0: Auch in der südslowakischen Weinbauregion Vrable ist die Weinlese in vollem Gange. Der Weinbautechniker Josef Zahorski berichtet, dass man bei der Lese Vollgas geben musste.
1: Alles reift bei uns gleichzeitig, wie die Proben zeigen, die wir zur Analyse ins Labor bringen. Derzeit ist es so, dass es keinen Unterschied zwischen den frühen und späten Sorten gibt. Zu diesem Zeitpunkt haben beispielsweise die Welschrieslinge bereits einen Zuckergehalt von 22 Grad, ebenso wie die Traminer, die eine eher frühe Sorte sind. Das heißt, dieses Jahr wird die Reifung extrem schnell verlaufen. Wir arbeiten jetzt auf Hochtouren, denn die Trauben erreichen sehr hohe Zuckergehalte und das ist wiederum nicht gut.
0: Die Winzer sagen, dass die Erntemenge zwar gelitten habe, die Qualität aber gut sei, was sich auch in den fertigen Weinen widerspiegeln werde. Wie Samuel Waldner vom Weingut in Topolčianki meint, müssen sich die Winzer darauf einstellen, wie sich die einzelnen Jahrgänge in den Weinbergen unter dem Einfluss des Wetters entwickelt werden.
1: Das Jahr 2026 begann vielversprechend. Alles sah gut aus. Wenn es Bewässerungsanlagen gäbe und vor allem auch Grundwasser vorhanden wäre, also genügend Wasser zur Bewässerung, dann wäre es wirklich ein wunderbares Jahr geworden.
0: Die ersten Weine der aktuellen Saison könnten ab November als Jungweine in die Regale kommen. Diese sollten innerhalb eines Jahres getrunken werden. Weine, die sich zur Lagerung eignen, werden hingegen nach und nach auf den Markt kommen, manche sogar erst in einem Jahr oder noch später. Liebe Freunde, das war alles für heute. Tonmeister Nikita Kramičev und die Redakteurin und Moderatorin der Sendung Jana Hrbeková freuen sich, dass Sie mit dabei waren und wünschen Ihnen noch einen angenehmen Tag. Tschüss, auf Wiederhören!

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1: Guten Tag, heute im Nachrichtenstudio Juraj Gigac.
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1: Slowakische PolitikerInnen reisen in die USA. Slowakische Regierung kann bald ihre Mehrheit im Parlament verlieren. Protest von AbtreibungsgegnerInnen. Am Sonntag sind der slowakische Staatspräsident Peter Pellegrini sowie der slowakische Außenminister Juraj Blanár nach New York gereist. Beide nehmen an der 81. Sitzung der Generalversammlung der Vereinigten Nationen teil. Außenminister Blanár will unter anderem für die slowakische Kandidatur für den UN-Sicherheitsrat werben. In die USA reiste auch Kulturministerin Martina Šimkovičová, auf deren Programm zum Beispiel die Teilnahme am Festival der Landsleute in New Jersey steht. Innerhalb der mitregierenden slowakischen Nationalpartei ist ein Konflikt eskaliert, der womöglich eine Minderheitsregierung zur Folge haben wird. Der Chef der Nationalpartei SNS, Andrej Danko, hat beim Ministerpräsidenten Robert Fico erreicht, dass dieser beim Staatspräsidenten Peter Pellegrini einen Antrag auf Abberufung des von der Nationalpartei aufgestellten Umweltministers Tomáš Taraba einreichte. Präsident Pellegrini will sich mit dieser Personalie erst nach seiner Rückkehr aus den USA befassen. Tomáš Taraba selbst rechnet inzwischen damit, ins Parlament zurückzukehren, sowie damit, dass die Regierung nach seiner Abberufung die Mehrheit verliert. Er wolle eine neue Partei gründen, der sich seinen Worten nach auch der Abgeordnete Peter Sliško von der ebenfalls mitregierenden Partei LAS-SD anschließen wolle. Ministerpräsident Fico sei mit der Arbeit des Umweltministers Taraba zufrieden, müsse aber den Forderungen des kleinsten Koalitionspartners nachgeben. Umweltschutzorganisationen wie auch die Slowakische Akademie der Wissenschaften sehen das Wirken von Tomáš Taraba deutlich kritischer. Bereits Ende 2024 riefen sie den Staatspräsidenten Peter Pellegrini auf, Taraba abzuberufen, da er den Umwelt- und Naturschutz in der Slowakei massiv gefährden würde. Am Sonntag hat in der slowakischen Hauptstadt Bratislava zum 5. Mal der nationale Marsch für das Leben stattgefunden. An diesem Protestzug der AbtreibungsgegnerInnen nahmen ungefähr 30.000 Menschen aus der ganzen Slowakei teil, darunter der Direktor des slowakischen Rundfunks Peter Janku, der auch auf der Bühne auftrat. Die Pressesprecherin der Veranstaltung Milena Olschowska verglich im Vorfeld Abtreibungen mit Morden an geborenen Kindern. Ihr zufolge sei Sex kein biologisches Bedürfnis. Aus den Daten der europaweiten Meinungsumfrage REWIF EU aus dem Jahr 2023 geht hervor, dass 44% der SlowakInnen Abtreibungen in allen Fällen und 35% in den meisten Fällen für zulässig halten. Die Veranstaltenden des Marsches fordern ein Verbot von Schwangerschaftsabbrüchen und Leihmutterschaft, die in der Slowakei schon jetzt illegal ist. Die Nachrichten entstammen den Meldungen der slowakischen Presseagentur TASR.
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1: Das ist eine sehr wichtige Information, die wir ernst nehmen und keinesfalls nachahmen sollten. Artikel 5 ist der eindeutige Ausdruck von Solidarität und gegenseitiger Verantwortung. Wenn jemand sagt, er sei froh, NATO-Mitglied zu sein, sprich, dass die NATO uns schützt, gleichzeitig aber nicht bereit ist zu helfen, wenn jemand angegriffen wird, dann hat er den Begriff Solidarität nicht verstanden, sagte am Sonntag der tschechische Staatspräsident Petr Pavel als Reaktion auf Äußerungen des slowakischen Ministerpräsidenten Robert Fico. Dieser hatte am Donnerstag erklärt, nicht zu wollen, dass die Slowakei wegen irgendeinem Artikel 5 Teil eines militärischen Konflikts wird. Am Samstag legte er nach, indem er sagte, dass einige Länder des Westens womöglich ein Interesse daran haben, einen Konflikt mit Russland zu entfachen. Ähnliches hat der slowakische Regierungschef bereits kurz nach dem AfD-Sieg in Sachsen-Anhalt angedeutet. Damals äußerte er die Befürchtung, dass die bundesdeutschen Regierungsparteien ihre Niederlage mit Hilfe der Kriegsoption gegen Russland überdecken könnten. Die Relativisierung des Solidaritätsprinzips des NATO-Bündnisses beherrschte auch die meisten politischen Wochenenddebatten in den slowakischen Medien. Der slowakische Staatspräsident Peter Pellegrini äußerte dort, er wolle Ficos Worte so verstehen, dass man Russland durch irgendwelche Aktivitäten nicht dermaßen reizen solle, dass es ein NATO-Mitglied angreift. Er fügte hinzu, dass die Slowakei keine solchen Signale in die Welt senden sollte, wonach sie sich im Zweifelsfalle abseits halten würde. Der Koalitionsabgeordnete Jan Richter sieht darin ebenfalls einen Aufruf zur Deeskalation. Der Fraktionschef der mitregierenden Partei HlasSD, Robert Puzzi, bekräftigte, dass die Slowakei im Falle der Aktivierung des Artikels 5 ihren Bündnisverpflichtungen sehr wohl nachkommen würde. Kritisch werden die Worte von Regierungschef Fico von der slowakischen Opposition betrachtet. Juraj Krupa sieht in ihnen eine Methode, wie die aktuelle Regierung jene Institutionen zerlegt, die die Staatlichkeit und Sicherheit der Slowakei garantieren. Der Vizevorsitzende des Parlamentarischen Auslandsausschusses, Tomáš Valášek, weist darauf hin, dass man bei Anwendung dieser Logik im Endeffekt damit rechnen müsse, dass der Slowakei auch niemand helfen wird. Der Vizechef der christdemokratischen Bewegung William Karas betont, dass es ohne Artikel 5 keine NATO geben kann. Am Sonntagabend meldete sich Robert Fico erneut zu Wort. Er schätze das tschechische Staatsoberhaupt und respektiere, dass Petr Pavel als ehemaliger NATO-General gern kämpfen würde. Robert Fico wiederholte, dass die liberale Welt einen Vorwand suche, um durch das Anzetteln eines Krieges gegen Russland ihr Unvermögen zu kaschieren.
3: Liebe Zuhörer, herzlich willkommen bei Magazintag unserer RSI-Sendung Die Slowakei hautnah. Aus dem Bratislavaer Studio des Slowakischen Rundfunks grüßen Sie Jana Herbekova am Mikrofon und Nikita Kramitschew am Mischpult. Heute stehen folgende Programmpunkte für Sie bereit. Wo einst Zäune standen, fahren wir unbehelligt vorbei, 10.000 Kilometer auf dem Iron Curtain Trail. Kleinere Ernte, aber hohe Qualität, Weinlese in der Slowakei ist im vollen Gange. Wir wünschen Ihnen angenehmes Zuhören.
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3: Ein schlichtes weißes Tor aus drei Steinquadern, auf denen Nachbildungen von Schusslöchern zu sehen sind und in dessen Innerem sich ein verbogenes Stahlgitter befindet, das an ein Kreuz erinnert. Das ist das sogenannte Tor der Freiheit, ein Werk des slowakischen Bildhauers Peter Mesaros. Es steht am Zusammenfluss von March und Donau und erinnert gemeinsam mit einem riesigen Herzen aus Stacheldraht sowie Überresten des ursprünglichen Stacheldrahtzauns an der Radbrücke der Freiheit im Bratislavaer Stadtteil Devinská Nová Ves an die Zeit des Kalten Krieges und des Eisernen Vorhangs, der hier einst die sozialistische Tschechoslowakei streng vom demokratischen Österreich trennte. Genau an diesem Ort ist vor einigen Tagen eine Gruppe österreichischer Radfahrer eingetroffen, die auf einer 10.000 Kilometer langen Reise entlang des ehemaligen Eisernen Vorhangs unterwegs waren. Die über 70-jährigen Radenthusiasten haben sich vorgenommen, innerhalb von 4 Wochen 19 Länder zu durchqueren und dabei der ehemaligen Grenze zu folgen, die Europa einst teilte. Mehr über die Strecke, übers Radfahren im höheren Alter sowie über die Freude an der Bewegung und daran, gemeinsame Ideen mit Freunden zu teilen, erzählen die Teilnehmer der Fahrt selbst, die ich direkt unter der Radbrücke der Freiheit getroffen habe. Was das Ziel dieses ehrgeizigen Projekts ist, verrät zunächst der Leiter der Gruppe, Herbert Lackner.
4: Wir sind seit vielen Jahren ein Team, machen jedes Jahr irgendein exklusives Projekt. Wir sind 2 Mal das Race Across America gefahren. Wir haben bei Weltmeisterschaften teilgenommen und wir lassen uns jedes Jahr etwas Neues einfallen. Und dieses Jahr war es eben der Iron Curtain Trail, wobei wir mehrere Ziele verfolgen. Erstens der Geschichte, wir sind ja Zeitzeugen dieser Zeit. Wir haben zu beiden Seiten des Eisernen Vorhangs gelebt. Es ist auch ein Ostdeutscher dabei, der aber jetzt aus beruflichen Gründen nicht mehr dabei ist. Und haben das also hautnah erlebt. Und wir wollen also dazu beitragen, ein bisschen zur Völkerverständigung, Radfahrer, Menschen beiderseits der Grenze zusammenzubringen. Das ist das eine Ziel. Aufmerksam machen auf die schrecklichen Erlebnisse, die es damals gegeben hat. Und das zweite ist, das zweite Ziel, das wir verfolgen, ist, wir wollen den Seniorensport, den Leistungssport der Senioren in der Öffentlichkeit besser bekannt machen. Der wird sehr oft verschwiegen, existiert praktisch nicht. Wenn man 40 ist, dann ist man uninteressant für die Medien. Und wir wollen also zeigen, dass man im hohen Alter auch noch Leistung bringen kann und wollen als Vorbild dienen für Leute unserer Generation, Sport zu betreiben, sich nicht fallen zu lassen, sich nicht gehen zu lassen, sondern aktiv zu bleiben.
5: Sie haben gesagt, Sie haben diese Situation mit dem Eisernen Vorhang auf eigener Haut erlebt, aber vielleicht nicht so stark wie wir von der anderen Seite.
4: Das definitiv, ja. Ich weiß also von unserem ostdeutschen Kollegen, dass der sehr traumatisiert ist. Der kann heute noch nicht darüber reden, ohne die Tränen zu unterdrücken. Wir haben das Gott sei Dank von der besseren Seite erlebt, ja.
5: Und also ihr seid eine Gruppe von ehemaligen Profi-Radfahrern. Ja. Wie viele Mitglieder hat diese Gruppe oder ändert sich das immer, oder?
4: Wir sind 8 Männer und eine Frau, die ist aber nicht hier. Und wir fahren mehrmals im Jahr gemeinsam zu irgendwelchen Rennen oder Events.
5: Vielleicht kann sich jetzt jeder ein bisschen kurz vorstellen.
6: Mein Name ist Peppi Pichl, komme aus Oberösterreich und habe glücklicherweise vor 3 Tagen meinen 80. Geburtstag feiern dürfen. Dafür danke ich dem Herrgott, dass ich so alt und so gesund sein darf.
5: Können Sie vielleicht kurz sagen über Ihre Sportvergangenheit?
6: Ja, meine Sportvergangenheit ist so, dass ich in meiner Jugendzeit nordische Kombination betrieben habe. Das heißt Skispringen und Langlaufen. War da im österreichischen Nachwuchsnationalkader. Ja, dann hat sich das einmal ergeben mit Familie. Das war dann ganz wichtig, einmal Haus bauen. Dann ist der Fußball gestanden, dann so die Läufe, die Bergläufe. Und irgendwann so mit 40 Jahren denke ich mir, eigentlich der gesündeste und der gute Sport ist Radfahren. Und so bin ich zum Radfahren gekommen und ich glaube, ich habe eine richtige Entscheidung getroffen. Und es ist mir dann gelungen, doch im Seniorenalter 3 Senioren-Master-Weltmeistertitel zu erfahren.
5: Danke sehr. Da haben wir einen Radfahrer.
7: Mein Name ist Ferdinand Fuchs. Ich komme aus Tirol, ganz genau aus Kitzbühel. Ich bin der jüngste Teilnehmer in dieser Gruppe. Ich werde nächstes Jahr im April 70. Und ja, es ist schön, mit dieser Truppe hier mitzufahren.
5: Die haben euch mitgenommen, obwohl du noch nicht 70 bist.
7: Ja, der Alfred Lechnitz, ein guter Freund von mir, da ich auch meine zweite Heimat in Nähe von Wien ist, bin ich mit Alfred viel unterwegs und er hat mich gefragt, ob ich mitfahre, ob ich mit dabei sein will. Und da habe ich gesagt, selbstverständlich.
3: Ferdinand Fuchs ist zwar nur knapp 70, aber die anderen eisernen Veteranen, wie sie sich im Zusammenhang mit der Eisernen Vorhangroute selbst genannt haben, haben diese Grenze schon vor längerem überschritten, manche sogar schon die 80. Trotzdem haben sie täglich etwa 300 Kilometer mit dem Fahrrad zurückgelegt, was ich für eine unglaubliche Leistung halte. Auch in Bratislava sahen sie ganz frisch und voller Energie aus, obwohl sie schon etwa die Hälfte der langen Strecke hinter sich hatten. Unter der Radbrücke der Freiheit hat sie auch ein Vertreter der österreichischen Botschaft in Bratislava, der wissenschaftliche Mitarbeiter Simon Gruber, begrüßt.
8: Wir haben erfahren, dass es dieses Projekt gibt und wir finden das toll, dass österreichische Seniorenradfahrer entlang dem ehemaligen Eisernen Vorhang tausende Kilometer fahren. Diese Idee hat einen schönen symbolischen Aspekt, weil man sich daran erinnert, was war die Grenze und was haben wir gewonnen durch die Grenzöffnung, durch den Fall des Eisernen Vorhangs und den Beitritt all dieser Länder zur Europäischen Union. Und deswegen freuen wir uns heute hier, dieses österreichische Team begrüßen zu können.
3: Soweit Simon Grube von der österreichischen Botschaft in Bratislava. Nun aber lassen wir auch die weiteren eisernen Radfahrer selbst über ihre Eindrücke von der Fahrt erzählen.
9: Mein Name ist Gottfried Hinterholzer, komme aus Salzburg und bin eigentlich seit Anfang der Truppe von Kategut mit dabei und habe eigentlich Australien, Spanien, Südafrika, sämtliche Rennen bestritten.
5: Welche Medaillen gibt es zu Hause im Schrank oder auf dem Schrank?
9: Gibt es eigentlich sehr viele, nicht? Von Weltmeisterschaft bis Europameisterschaft und ja, eigentlich. Und sämtliche Meistertiteln. Ja.
5: So bescheiden. Ja.
10: Hallo, ich bin der Alfred aus Wien und bin heute ein landschaftlicher Radfahrer und freue mich, dass ich da dabei sein darf.
5: Also kurz, ja, heute in Bratislava. Wie gefällt dieser Teil der Strecke?
10: Also mir gefällt sehr gut. Ich bin ja oft hier. Wir sind eine Wiener Gruppe, die ja auch viel da herüberfahrt und das Lokal kennen wir ganz gut. Und das ist ja schon das eine oder andere Glas Bier haben wir da genossen und sind wieder über die Brücke rüber, mach Eck und dann nach Hause nach Wien. Also das Eckerl, das kennen wir sehr gut da.
11: Mhm. Danke. Mein Name ist Franz Jegolitsch, komme aus Niederösterreich, Maria Schutz und fahre diese Strecke mit, weil mich so interessiert hat und widme das meiner verstorbenen Frau. Ja.
12: Ich bin der Uli Schober, komme auch aus Wien und bin 77 Jahre und freue mich dabei sein zu dürfen, zu können und hoffe, dass wir alle gesund ans Schwarze Meer kommen.
5: Ja, aber vielleicht kannst du auch noch etwas über deine Erfolge, sportlerische, erzählen.
12: Also Goldmedaillen habe ich jetzt nicht unbedingt an den Hals hängen, aber ich habe sehr, sehr viele lange Strecken gemacht. Race Across America bin ich durchgefahren, das sind 5000 Kilometer quer von der Westküste an die Ostküste, Trondheim, Oslo, Paris, Brest, Paris, unzählige Radmarathons für Amateure, also nicht für Profis, absolviert. Letztes Jahr bin ich gefahren von Deutschland mit dem Fahrrad und Bikepacking nach Lanzarote über doch einige Länder. Also es war Deutschland, Luxemburg, Belgien, Frankreich, Spanien und von Cadiz mit der Fähre nach Lanzarote und ja und einige andere Sachen. Also vieles habe ich schon gemacht in meinem Leben.
5: Und diese heutige Fahrt oder diese aktuelle Fahrt entlang des Eisernen Vorhangs, wann hat das eigentlich begonnen und in welchem Land?
12: Nein, es hat in Jakobself begonnen, das ist oben in Norwegen. Wir sind also da von Österreich mit den Autos und den Fahrrädern am Auto da drauf gefahren und sind dann über sehr viele Länder, ganz kurz noch aufzählen, es war dann Norwegen, Finnland, es war Estland, Lettland, Litauen, es war Polen, es war Deutschland, Ostdeutschland, es war die Tschechei, es war Österreich und jetzt sind wir in der schönen Slowakei. Ja. Und weiter geht es dann praktisch über Ungarn, über Slowenien, über Kroatien, über Nordmazedonien. Wir streifen kurz eine Ortschaft Griechenland. Dann geht es weiter dann Bulgarien ans Schwarze Meer. Und da, sage ich es einmal, streifen wir auch die Türkei.
5: Also

0: So jeden Tag so an die 320 Kilometer zu absolvieren. Und das teilen wir uns auf, ne? Einmal diese Gruppe, einmal die andere Gruppe. Und somit funktioniert das ganz gut. Und dadurch wir ja alle im Endeffekt ja gut vorbereitet und gut trainiert sind, ist das natürlich auch gut zu schaffen.
1: Mehr als 300 pro Tag?
0: Ja.
1: Ach, das würde ich sterben nach 2 Tagen.
2: Wir sind auch die ersten 2 Tage 24 Stunden durchgefahren, da es ja am Norden oben bei der Nacht auch heller ist. Das hat auch gut getan. Wir haben da so 8 Stunden gewechselt, einmal das Team 8 Stunden, das nächste Team 8 Stunden und so sind wir 2 Nächte durchgefahren.
1: Das ist aber anstrengend, meine ich. Aber ihr habt auch einen Begleitwagen mit alles für Reparieren oder sowas, Fahrräder?
2: Wir haben ein Begleitfahrzeug, das auch permanent bei uns ist, die natürlich auch uns immer schützt, wenn irgendwelche Probleme kommen. Und es geht gut so, muss ich sagen.
1: Für welches Datum ist das Ziel geplant?
3: Das Ziel ist geplant, am 15. unten im Schwarzen Meer anzukommen, um am 19. September wieder in Wien zu sein.
1: Am 15. kann man sich am Meer etwas erholen nach der langen Fahrt.
3: Ja, es geht.
0: Er hat noch einen wichtigen Termin im Oktober dann. Er heiratet nämlich.
1: Ja, wirklich.
3: Ich bin gefragt worden, ich werde am 24.10. mein Jawort geben. Das erste Jawort.
1: Oh, dann, ich gratuliere schon vorher.
3: Danke.
1: Und die einzige Frau von der Gruppe nimmt nicht teil an dieser Fahrt, oder?
3: Nein, die ist nicht nur, wir sind nur Männer.
1: Ja, das ist
3: das wäre nicht gut, wenn eine Frau mit dabei wäre, weil dann würde zu viel Streit rauskommen.
1: Ich dachte, es ist so anstrengend für eine Frau, die so...
4: Gerade die einzige Frau, die nicht da ist, die hat auch einer der größten Erfolge in letzter Zeit errungen. Und zwar, das ist, glaube ich, bei der Europameisterschaft vor 2 Tagen Dritte geworden. Und da wollen wir recht herzlich gratulieren.
1: Also das war für dieses Jahr eine schöne Fahrt, aber vielleicht gibt es noch Pläne für... Eine nächste Fahrt mit irgendwelcher auch schönen Idee?
5: Also für heuer nicht mehr. Ich muss, wenn wir jetzt nach Hause kommen, einmal sortieren, alles aufarbeiten und wir schreiben auch ein Buch darüber. Also da steht einige Arbeit bevor. Und wie es nächstes Jahr weitergeht, das steht noch in den Sternen.
1: Ja, okay. Muss man sich zuerst erholen nach dieser Fahrt?
5: Ja.
1: Okay, drücke ich Daumen, dass ihr alle glücklich ins Ziel gelangt.
5: Ja, danke sehr. Wir schaffen das.
6: Die mutigen Radfahrer sind inzwischen glücklich am Ziel angekommen und wir setzen unser heutiges Programm mit etwas slowakischer Musik fort. Die slowakischen Sänger Jana Kirschner und Stefan Stetz. Láska neumiera.

0: Trauben reifen und süß werden. Dies gilt auch für die slowakischen Weinbauregionen. Die Weinlese ist in der ganzen Slowakei in vollem Gange und das Wetter hat sie ordentlich beschleunigt. Gleichzeitig hat es sich auch auf die Qualität und den Ertrag der Ernte ausgewirkt. Auch an der Slowakischen Landwirtschaftlichen Universität in Nitra wird Wein angebaut, wo im Rahmen der Ausbildung der Studierenden zahlreiche Rebsorten kultiviert werden. Mehr darüber erzählt Jakub Mankowetzki vom Institut für Gartenbau der Fakultät für Gartenbau und Landschaftsingenieurwesen.
1: Es gibt Sorten, die dieses Jahr relativ gut überstanden haben, aber es gibt auch Sorten, bei denen wir tatsächlich von großen Verlusten sprechen müssen. Die größten Verluste beobachten wir bei den früheren Sorten. Im Grunde haben die späteren Sorten wie Cabernet Sauvignon, Welschriesling und Rheinriesling die Situation etwas besser gemeistert.
0: Im Allgemeinen zählt dieser Jahrgang nicht zu den besten, sagen die Winzer.
1: Die Qualität ist relativ in Ordnung. Was die Menge angeht, ist es allerdings zum Heulen. Jeder Standort ist anders. Manche melden ein Drittel weniger, manche die Hälfte, manche sogar bis zu zwei Drittel weniger. Es hängt also vom Boden selbst, von der Bewirtschaftung und der Pflege ab, aber auch davon, ob es dort Niederschläge gab oder nicht.
0: So ist es auch in den Weinbergen, die von dem größten slowakischen Weingut mit Sitz in Topolčianki bewirtschaftet werden. Vertriebsleiter Samuel Waldner.
1: Einerseits war es gut, dass der Druck durch die vom Regen ausgelösten Krankheiten nicht allzu groß war. Andererseits sind die durch die Dürre verursachten Schäden erheblich. In einigen Gebieten beträgt der Ernteausfall bis zu 50%. Das ist schon ein herber Verlust. Hier in Topolčianki liegt der Ausfall vielleicht nur bei etwa 30%, aber die Schäden sind auch hier wirklich erheblich. Man kann sagen, dass es weniger Wein geben wird und vor allem die Kosten für diesen Wein relativ stark steigen werden.
0: Auch in der südslowakischen Weinbauregion Vrable ist die Weinlese in vollem Gange. Der Weinbautechniker Josef Zahorski berichtet, dass man bei der Lese Vollgas geben musste.
1: Alles reift bei uns gleichzeitig, wie die Proben zeigen, die wir zur Analyse ins Labor bringen. Derzeit ist es so, dass es keinen Unterschied zwischen den frühen und späten Sorten gibt. Zu diesem Zeitpunkt haben beispielsweise die Welschrieslinge bereits einen Zuckergehalt von 22 Grad, ebenso wie die Traminer, die eine eher frühe Sorte sind. Das heißt, dieses Jahr wird die Reifung extrem schnell verlaufen. Wir arbeiten jetzt auf Hochtouren, denn die Trauben erreichen sehr hohe Zuckergehalte und das ist wiederum nicht gut.
0: Die Winzer sagen, dass die Erntemenge zwar gelitten habe, die Qualität aber gut sei, was sich auch in den fertigen Weinen widerspiegeln werde. Wie Samuel Wadner vom Weingut in Topolčianki meint, müssen sich die Winzer darauf einstellen, wie sich die einzelnen Jahrgänge in den Weinbergen unter dem Einfluss des Wetters entwickelt werden.
1: Das Jahr 2026 begann vielversprechend. Alles sah gut aus. Wenn es Bewässerungsanlagen gäbe und vor allem auch Grundwasser vorhanden wäre, also genügend Wasser zur Bewässerung, dann wäre es wirklich ein wunderbares Jahr geworden.
0: Die ersten Weine der aktuellen Saison könnten ab November als Jungweine in die Regale kommen. Diese sollten innerhalb eines Jahres getrunken werden. Weine, die sich zur Lagerung eignen, werden hingegen nach und nach auf den Markt kommen, manche sogar erst in einem Jahr oder noch später. Liebe Freunde, das war alles für heute. Tonmeister Nikita Kramičev und die Redakteurin und Moderatorin der Sendung Jana Hrbeková freuen sich, dass Sie mit dabei waren und wünschen Ihnen noch einen angenehmen Tag. Tschüss, auf Wiederhören!

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1: Guten Tag, im Nachrichtenstudio begrüßt Sie heute Kerstin Jakubik.
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1: Außenminister Blanár bezeichnete Beziehungen zum Indopazifik als eine Priorität. Koalitionschefs legen politische Haushaltsvereinbarung vor. Volvo beschäftigt bei Košice 1000 Mitarbeiter. Die Möglichkeiten einer engeren Zusammenarbeit der EU mit der indopazifischen Region waren eins der Gesprächsthemen bei einer informellen Sitzung des Rates für Auswärtige Angelegenheiten am Montag in New York. Neben den EU-Außenministern nahmen daran auch ihre Amtskollegen aus Australien, Indien, Japan und Südkorea teil. Der slowakische Chefdiplomat Juraj Blanár erklärte in diesem Zusammenhang, dass die slowakische Regierung gleich zu Beginn ihrer Amtszeit den Indopazifik als eine der Prioritäten der slowakischen Außenpolitik definiert habe, was sich nun als außerordentlich strategisch erweise. Der Koalitionsrat hat am Montag vereinbart, dass die Vorsitzenden der Regierungsparteien in den kommenden Tagen eine politische Einigung zum Haushaltsplan vorlegen. Das hatte das Regierungsamt mitgeteilt. Der Smer-SD-Fraktionschef Jan Richter erklärte am Sonntag in einer Debatte beim SDVR, dass man im Parlament einen zu 99% endgültigen Budgetentwurf vorlegen wolle. Die Verabschiedung des Haushalts werde dabei wahrscheinlich nicht mit einem Vertrauensvotum für die Regierung verbunden. Laut der Fraktionschefin der Oppositionspartei Progressivne Slovensko, Susana Mesterova, wird es ein Wahlkampfhaushalt sein, bei dem jede Koalitionspartei ihre Wahlversprechen einbringen will. Dabei sei aufgrund der aktuellen öffentlichen Verschuldung sowie der Verfassungspflichten ein ausgewogenes Budget erforderlich. Das Unternehmen Volvo Car Košice hat am Montag den Start der ersten Schicht im Werk zur Herstellung von Elektroautos in Valaliki und das Erreichen der Marke von 1000 Mitarbeitern angekündigt. Derzeit bereitet man sich im Betrieb auf die Testproduktion vor. Die Serienfertigung startet im kommenden Jahr. Das Projekt bei Košice läuft somit nach Plan und geht in die nächste Phase. Eine wichtige Neuigkeit für den schrittweisen Produktionsanlauf ist auch eine neue Bahnverbindung für die Mitarbeiter. Die Nachrichten entstammen Meldungen der slowakischen Presseagentur TASR.
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1: Das gemeinsame Interesse an der Vernetzung tschechischer und slowakischer Städte und Gemeinden, die Förderung ihrer Partnerschaft sowie ein Erfahrungsaustausch. Das sind Hauptpunkte eines neuen Kooperationsabkommens, das am Montag in Brno der Vorsitzende vom Städte- und Gemeindeverband der Slowakei, Josef Božík, mit dem Chef des Städte- und Gemeindebunds der Tschechischen Republik, František Luko, und dem Vorsitzenden des Verbands der lokalen Selbstverwaltungen Tschechiens, Petr Halada, unterzeichnet hat. SMOS-Chef Božík erklärte in diesem Zusammenhang, dass die Zusammenarbeit zwischen tschechischen und slowakischen Gemeinden nicht neu aufgebaut werden muss. Sie existiert, funktioniert und ist fest verwurzelt. Unsere Aufgabe ist es, sie nicht nur ihrer Natur und der Erinnerung an eine gemeinsame Vergangenheit zu überlassen, sondern sie bewusst beizubehalten, auszubauen und in neue Partnerschaften und gemeinsame Projekte umzuwandeln. Gemeinsam mit seinen Partnern will Božík eine Liste der Gemeinden in beiden Ländern erstellen, die grenzüberschreitend Partner suchen. Ein beiderseitiges Interesse bestehe auch daran, sich gegenseitig die Arbeitsweise der tschechischen und slowakischen Kommunen näher zu bringen. Aus diesem Grund ist schon im kommenden Jahr ein gemeinsames Treffen von Repräsentanten aller drei Organisationen geplant, zu dem man auch eine breitere Vertretung an Bürgermeistern einladen will. Dort soll eine tschechisch-slowakische Konferenz vorbereitet werden, die alle 2 Jahre stattfinden könnte und bei der man den Gesetzes- und den Finanzierungsrahmen vergleichen will. Gerade bei der Finanzierung der Kommunen bestehen zwischen der Tschechischen Republik und der Slowakei deutliche Unterschiede. Wie Božík erklärt, stehen den tschechischen Städten und Gemeinden in diesem Jahr etwa 15 Milliarden Euro aus Steuern zur Verfügung. In der Slowakei sind es 2,4 Milliarden Euro. Laut František Lukl vom Tschechischen Städteverband sei aber auch das System der slowakischen Kommunalverwaltung eine Inspiration für sie. So etwa dauern die in Kürze anstehenden Kommunalwahlen in der Tschechischen Republik 2 Tage und in der Slowakei nur einen. Von Interesse sei für ihn zudem das System gemeinsamer Verwaltungsstellen für kleinere Gemeinden, das seit letztem Jahr in der Slowakei funktioniert. Das hält Lukl auch in seinem Heimatland für erstrebenswert, anstelle einer möglichen Zusammenschließung solcher Gemeinden.
2: Liebe Hörerinnen und Hörer, herzlich willkommen zum Magazinteil der Sendung von Radio Slowakei International. Nikita Kramičev am Mischpult und Marika Antašová am Mikrofon laden Sie heute zu einer weiteren Zeitreise durch die Geschichte des slowakischen Rundfunks ein. Lehnen Sie sich zurück und genießen Sie die Klänge der Vergangenheit.
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2: Der slowakische Rundfunk feiert das 100-jährige Jubiläum des Beginns seiner regelmäßigen Sendungen. Zu diesem Anlass haben wir eine Sonderreihe vorbereitet, in der wir jeden Monat in die Vergangenheit blicken, um Ihnen die legendären Sendungen und Persönlichkeiten vorzustellen, die unseren Rundfunk geprägt haben. In der heutigen Folge stellt der Redakteur des slowakischen Rundfunks, Roman Bombosch, allerdings das Fernsehen in den Vordergrund. In diesem Jahr feiern wir nämlich auch 70 Jahre seit Beginn der Fernsehausstrahlung in der Slowakei.
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2: Der Rundfunk geht mit dem Fernsehen praktisch seit seinen Anfängen Hand in Hand, was später auch im offiziellen Zusammenschluss beider Medien zu einer Institution mündete. Die Anfänge des Fernsehens reichen hierzulande bis in die späten 1950er Jahre zurück, sagte der Publizist Boris Koreň.
3: V novembri 1956 bolo zaregistrovaných na Slovensku
4: presne. Im November 1956 waren in der Slowakei genau 500 Fernsehgebührenzahler registriert. Wie viele Fernsehgeräte sich damals tatsächlich im Empfangsbereich des Senders befanden, lässt sich heute nicht mehr genau feststellen. Mit der ersten Ausstrahlung ist auch eine Kuriosität verbunden. Sie sollte am 7. November anlässlich des Jahrestages der großen sozialistischen Oktoberrevolution stattfinden. Im slowakischen Nationaltheater wurde zu diesem Anlass die Aufführung der Oper Juro Janošik vorbereitet. Doch die Technik macht einen Strich durch die Rechnung. Der Übertragungswagen musste freie Sicht auf den Fernsehturm auf dem Berg Kamsik haben. Und vom Gebäude des Theaters aus war dies schlicht nicht möglich. Daher wurde ein Ersatzprogramm zu einem anderen Termin ausgewählt. Für den 3. November war bereits ein Galaprogramm zum 30. Jahrestag des Rundfunks vorbereitet. Und genau dieser wurde zur historisch ersten Fernsehausstrahlung in der Slowakei.
2: Mit dem Beginn des Fernsehbetriebs veränderte sich auch das Stadtbild von Bratislava. In dieser Zeit entstand ein Bauwerk, das bald zu einem weithin sichtbaren Wahrzeichen der Stadt werden sollte, der Fernsehturm. Der Rundfunk berichtete über diese bedeutende Neuigkeit mit folgenden Worten.
5: Stará Bratislava dostala novú dominantu.
6: Die Altstadt von Bratislava hat ein neues Wahrzeichen erhalten. Auf dem Berg Kamsík ragt ein Antennenmast empor, unter dem sich das Sendergebäude befindet. Am Vormittag übergab der Minister den Sender feierlich der Öffentlichkeit, um den Wünschen hunderter Besitzer eines Fernsehgeräts im Südwesten der Slowakei nachzukommen. Heute, am 3. November, ertönt zum ersten Mal die Erkennungsmelodie von Studio Bratislava und kündigt den Beginn der Fernsehübertragung an.
2: Während die Aufzeichnung der ersten Radiosendung vor 100 Jahren im Archiv leider nicht erhalten geblieben ist, liegt uns die Aufzeichnung der ersten Fernsehsendung aus dem Jahr 1956 vor. Darin wandte sich die legendäre Programmsprecherin Hilda Michalíková an die Zuschauer.
7: Dobrý večer, vážení priatelia.
8: Guten Tag, verehrte Freunde. Hier meldet sich das Fernsehstudio Bratislava mit der ersten Sendung seiner Testausstrahlung. In wenigen Augenblicken sehen Sie eine Live-Übertragung aus der Festhalle des Parks für Kultur und Erholung. Eine Veranstaltung zum 30. Jahrestag des Rundfunkbetriebs in der Slowakei und zugleich zum Beginn des Fernsehbetriebs in Bratislava.
2: Anfangs wurde nur an wenigen Tagen in der Woche gesendet. Das Programm bestand aus Live-Zuschaltungen, kurzen Dokumentationen, Theateraufzeichnungen und Nachrichten. Heute, 70 Jahre später, stellt sich die Frage, lässt sich überhaupt bestimmen, was das wertvollste Werk ist, das jemals auf den Bildschirmen des slowakischen Fernsehens zu sehen war? Antwort darauf gibt der Fernseharchivar Milan Antonič.
4: Alle Werke, die in der Vergangenheit die höchsten internationalen Auszeichnungen erhalten haben, konzentrieren sich auf eine einzige Epoche, die wir als das goldene Zeitalter des slowakischen Fernsehens bezeichnen. Es handelt sich um die zweite Hälfte der 60er Jahre des vergangenen Jahrhunderts. Dies steht im engen Zusammenhang mit der Programmabteilung, die Fernsehfilmproduktion hieß. Damals entstanden Titel, die bis heute zu den besten Werken zählen, die das slowakische Fernsehen je geschaffen hat.
2: Die Berichterstattung war von Anfang an ein unverzichtbarer Bestandteil des Fernsehprogramms. Die Gesichter, die in den Hauptnachrichten am Abend zu sehen waren, kannte damals die ganze Tschechoslowakei. Eine der markantesten Persönlichkeiten war Andrea Bugošová, die noch heute ihre Erfahrungen an angehende Moderatoren weitergibt. Zu Zeiten ihres größten Ruhmes pendelte sie zwischen den Studios in Bratislava und Prag.
9: V rámci federácie, keď bol český hlásateľ, tak bola slovenská hlásateľka.
8: Innerhalb des Staatenbundes lief es so ab, wenn ein tschechischer Programmsprecher auf dem Bildschirm zu sehen war, wurde er von einer slowakischen Ansagerin begleitet und umgekehrt. Wir fuhren zu einwöchigen Diensten. Die Nachrichten mussten wir selbst vorbereiten und ins Slowakische übersetzen, da es dort keinen Redakteur gab, der die tschechischen Texte in unserer Sprache übersetzen konnte. Das war schon kreativ und lebendiger. Die Atmosphäre im Prager Studio war großartig, denn man ging sehr professionell an die Arbeit heran. Die Arbeit in Prag war für uns eine große Schule.
2: Wenn von Fernsehen die Rede ist, liegt auch die enge Verbindung zum Rundfunk nahe. Dennoch lassen sich Rundfunkinhalte nicht ohne weiteres auf den Bildschirm übertragen und umgekehrt. Darauf weist der Fernsehdramaturg Miki Michalčík hin.
6: Es gibt Orte, an denen man einfach keinen Fernsehempfang hat. Das Radio funktioniert aber auch dort, wo man einer ganz anderen visuellen Tätigkeit nachgehen kann. Natürlich ist das Bild für den Menschen immer attraktiver. Und das Farbenfernsehen, das es schon seit vielen Jahren gibt, verleiht dem Erlebnis noch eine dritte Dimension, das audiovisuelle Bild, das noch alles verstärkt. Vielleicht zieht das Fernsehen gerade deshalb die Aufmerksamkeit auf sich. Andererseits denke ich, dass es niemals dorthin vordringen wird, wohin es das Radio schafft. In Situationen, in denen wir etwas anderem folgen müssen, in denen unser Blick beschäftigt ist, ist das Radio unersetzlich. Das Radio gelangt überall dorthin, wo das Fernsehen niemals hinkommt.
2: Miki Michalčík greift bei seiner Arbeit regelmäßig auf ein umfangreiches Fernseharchiv zurück. Darin findet sich eine wahre Fülle an Kultinszenierungen und Fernsehspielen, die unter dem Begriff Bratislava Fernsehmontage, Bratislavske televizne pondelky, in die Geschichte eingegangen sind. Dabei handelte es sich um einen besonders begehrten Sendeplatz. Während die Theater in der Slowakei geschlossen waren, saßen Zuschauer in der ganzen Tschechoslowakei vor den Fernsehgeräten, um Adaptationen slowakischer und internationaler Klassiker in der Darbietung der besten slowakischen Schauspieler zu verfolgen. Was lässt sich in den Tiefen dieses umfangreichen Archivs noch alles entdecken?
6: Ich bin schon auf so manches gestoßen, aber man ist immer wieder überrascht, wenn man auf etwas trifft, an das man sich anders erinnert, das sich durch die Jahre in der eigenen Erinnerung verändert hat. Ob es nun ganz gewöhnliche Erinnerungen an die Architektur sind, daran, wie die Straßen und Häuser in Bratislava vor 50 Jahren aussahen, wie die Tankstellen gestaltet waren, oder an das alltägliche Leben, wie es in Fernseh- und Radioreportagen von Journalisten beschrieben wurde und wie wir uns all das damals nicht zuletzt aufgrund von Radioreportagen vorgestellt haben. Man macht sich anhand dessen, was man hört, ein Bild von der Realität eines normalen Tages, von dem, was uns auf den Straßen, in den Gebäuden und in der Architektur umgab, von der Art und Weise, wie sich die Menschen in den Geschäften verhielten oder von den Problemen, die wir bei Reklamationen von Waren zu lösen hatten. Das sind alltägliche Situationen, die wir inzwischen vergessen haben.
2: Bevor wir uns näher mit den Fernsehmontagen beschäftigen, machen wir zunächst eine kurze musikalische Pause. Die Band Le Pajazzo spielt für uns ihr Lied Sushi.

0: Die Fernsehmontage, ein einzigartiges Konzept, für das es in den umliegenden Ländern kein vergleichbares Beispiel gab. So erinnerte sich der Drehbuchautor, Dramaturg, Schriftsteller und ehemalige Fernsehdirektor Ivan Štatruka daran.
1: Es geschah ein kleines Wunder. Slowakische Schauspieler, die auf Slowakisch sprachen, eroberten die Herzen des tschechischen Publikums mit ihrem unverfälschten, ungekünstelten und aufrichtigen Spiel. Es war unerwartet und ist bis heute ein Stück weit unerklärlich. Mit ihren Montagsinszenierungen gelang es in Bratislava, ein Publikum im ganzen Land zu begeistern. Und das zu einer Zeit, als man noch keineswegs damit rechnete, dass slowakische Fernsehproduktionen eine solche Reichweite erzielen könnten.
0: Der legendäre Regisseur und Kameramann Milan Homolka war an der Entstehung von tausenden Sendungen des slowakischen Fernsehens beteiligt, darunter auch an den berühmten Montagsinszenierungen. Bis heute erinnert er sich an die zahlreichen außergewöhnlichen Orte, an denen diese Produktionen gedreht wurden.
1: Da es damals noch kein Gebäude im Stadtviertel Mlinská Dolina gab und auch die alte Markthalle noch nicht in Betrieb war, wurden die Fernsehinszenierungen in der Synagoge gedreht. Wir haben auch Kulturhäuser oder die Kultureinrichtungen namens Osvetova Beseda besucht, sei es in der Straße Vajnorska in Bratislava oder im Stadtteil Karlova Ves. Oft arbeiteten wir auch in Martin. Als später das große Studio im Mlinská Dolina eröffnet wurde, änderte sich alles. Dort konnten große, umfangreiche Projekte realisiert werden. Die Studios waren geräumig und sowohl das Bühnenbild als auch die Szenografie erhielten völlig neue Möglichkeiten. Schauspieler, Architekten und Bühnenbildner konnten es sich plötzlich leisten, ein viel größeres, intensiveres Gefühl von Raum und Atmosphäre zu schaffen. Und genau dort entstanden jene gewaltigen, ikonischen Fernsehwerke, die bis heute die Grundlage unseres Fernseherinnerns bilden.
0: Eine Schlüsselfigur bei der Entstehung und Gestaltung der legendären Bratislavaer Fernsehmontage war Daniel Michaeli. Als Leiter der literarisch-dramatischen Redaktion des damaligen tschechoslowakischen Fernsehens in Bratislava entwickelte er das Konzept entscheidend weiter und prägte es mit seiner unverwechselbaren dramaturgischen Handschrift. So erinnert sich Milan Homolka an ihn.
1: Er spielte in Filmen mit, die auch für das Fernsehen entstanden, vor allem aber in Kinoproduktionen. Ende der 1960er Jahre initiierte er gemeinsam mit einer Gruppe von Menschen die Gründung der literarisch-dramatischen Redaktion, in der er als Dramaturg tätig war. Gleichzeitig spielte er weiterhin. Damals arbeitete das Fernsehen bei den bekannten Montagsinszenierungen noch nicht mit der Dramaturgie und den Drehbuchautoren zusammen. Erst dank Daniel Michaeli erhielt diese Produktion neue Impulse und entwickelte sich professionell weiter. Als er begann, als Dramaturg beim Fernsehen zu arbeiten, kam ich mit ihm beruflich in Kontakt. Da zeigte sich, wie er war: präzise, reflektiert, ruhig und mit einer klaren Vorstellung davon, was entstehen sollte.
0: Dank Daniel Michaeli gelangten auch bis dahin im Fernsehen nicht gezeigte Inhalte auf die Bildschirme. Werke der Weltliteratur von Autoren, deren Bücher unter dem damaligen Regime hierzulande nicht erscheinen durften.
1: Das Interessante an ihm war, seine Reife zeigte sich schon damals, als diese Redaktion gegründet wurde und er den Vorschlag machte, Fernsehspiele zu produzieren. Er verstand es, ein Thema auszuwählen und die richtigen Entscheidungen zu treffen. Das war wichtig, besonders in der Zeit, als er die Redaktion leitete. Aufgrund dieser Entscheidungen entstanden Werke, die außerordentlich erfolgreich waren. In der Redaktion arbeiteten hervorragende Dramaturgen, mit denen Daniel Michaeli kooperierte. Sie waren es, die diese Werke und Drehbücher vorbereiteten. Er arbeitete aber auch mit externen Autoren und Kreativen zusammen. Seine Arbeitsweise war einzigartig. Wenn er als Autor ins Studio kam, tat er das ganz leise. Man bemerkte kaum, dass er da war. Manche kamen mit großem Tamtam und dem Bedürfnis, sofort etwas zu klären. Er nicht. Er kam, sah sich um, machte eine kurze Pause, setzte sich mit dem Regisseur zusammen und ging mit ihm alles in Ruhe durch. Seine stille, narrative Art der Zusammenarbeit hatte ein ganz eigenes Niveau. Es war ein Stil, den man nicht nachahmen kann. Man muss ihn erlebt haben.
0: Worin besteht also das auffälligste und beständigste Phänomen der Fernsehmontage? Der Dramaturg Miki Michalczyk fasst zusammen.
2: Den Optimismus der Erinnerung kann ich nicht ganz außer Acht lassen und ich halte ihn auch nicht für etwas Negatives. Wenn das Fernsehen eine Art Archiv unserer Erinnerungen ist, also all dessen, was wir erlebt haben, woran wir uns aber nicht mehr erinnern, dann ist es gerade das Fernsehen, das diese Erinnerungen visualisieren kann. Es kann sie uns genau in der Form präsentieren, in der wir sie einst in unserem Gedächtnis gespeichert haben. Andererseits kann eine übertriebene Idealisierung der Erinnerungen verzerrend wirken. Im Fernsehen entstanden zahlreiche schöne Inszenierungen. Das Archiv ist umfangreich, aber nachdem ich mich eingehender damit befasst hatte, muss ich sagen, vielleicht bis zu 70% der Titel, die wir heute ausstrahlen würden, würden keinen großen Anklang finden. Entweder waren sie von ihrer Zeit geprägt oder sie spiegelten ideologisch eine bestimmte Denkweise wider. Deshalb ist es wichtig, sorgfältig auszuwählen, was uns an diese Zeit erinnern soll. Man muss das, was ideologisch gefärbt war, von dem trennen, was die Realität so einfängt, wie sie war. Dann sollten wir auch das entdecken, was wir bereits vergessen haben und was es verdient, dass wir es uns noch einmal ansehen.
0: Seit seinen Anfängen hat das Fernsehen unseren Alltag maßgeblich geprägt. Die Soziologin Silvia Porubenova weist darauf hin, wie stark es die Gesellschaft, ihre Einstellungen und ihre Kultur beeinflusst.
3: Das Fernsehen ist zweifellos ein Phänomen des 20. und 21. Jahrhunderts. Eine Vielzahl von Informationen, Nachrichten, Anregungen und Aufrufen erreicht die heutige Bevölkerung gerade über den Fernsehbildschirm. Es ist ein Medium, das die Massen erreichen, einen gemeinsamen Raum schaffen, die öffentliche Diskussion prägen und die Welt direkt in unsere Wohnzimmer bringen kann.
0: Wird das Fernsehen trotz der Konkurrenz durch das Internet und die neuen Medien auch in Zukunft bestehen bleiben? Der Archivar Milan Antonic ist zuversichtlich.
1: Heute in Zeiten von High-End-Handys und verschiedenen Geräten fühlt sich jeder als fantastischer Kameramann oder Fotograf. Aber es geht nicht nur darum, dass man ein Foto schießen oder ein kurzes Video aufnehmen kann. Dazu braucht es ein bisschen mehr. Und genau dieses bisschen mehr macht das Fernsehen zum Fernsehen. Das Gleiche gilt auch für das Radio. Dieses etwas mehr ist Professionalität, Erfahrung, handwerkliches Können, eine Institution, die weiß, wie Bild und Ton gestaltet werden müssen, damit sie Kraft, Qualität und Präzision besitzen. Deshalb habe ich keinen Zweifel daran, dass das Fernsehen überleben wird. Professionelle Medien haben ihren Platz und werden ihn immer haben.
0: Und wie sieht der Dramaturg Miki Michalczyk die Zukunft des Fernsehens?
2: Ich bin nicht skeptisch. Ich denke, dass das Fernsehen Bestand haben und überleben wird. Es wird natürlich interaktiver sein. Es wird auf Abruf funktionieren, genauso wie es sich die Visionäre einst vorgestellt haben. Ich nenne hierbei immer ein Beispiel. Als wir noch DVDs an Kiosken kauften, dachten wir, wir würden keine Filme mehr im Fernsehen anschauen, denn wir könnten sie jederzeit zu Hause abspielen. Das ist nicht geschehen. Die DVDs landeten im Müll und die alten Filme, die uns das Fernsehen anbietet, schauen wir uns auch heute noch an. Das Fernsehen hat also seinen Platz. Es bietet etwas, womit der Zuschauer nicht rechnet. Genau dadurch kann es ihn überraschen.
0: Zum Abschluss möchten wir noch eine besonders namhafte Gratulantin zu Wort kommen lassen. Die Fernsehlegende, langjährige Ansagerin, Moderatorin und Kulturdiplomatin Alena Hribanova gehört zu jenen prägenden Gesichtern, mit denen die Zuschauer das Fernsehen über Jahrzehnte hinweg verbunden haben. Was wünscht sie dem slowakischen Fernsehen zu seinem runden Jubiläum?
3: Ich wünsche dem Fernsehen stets sehr viele Zuschauer und vor allem zufriedene Zuschauer. Zuschauer, die sich entspannen, erfreuen, amüsieren und vielleicht auch zum Nachdenken angeregt werden. Denn heute gibt es nicht mehr allzu viele Formate, die auch den intellektuellen Zuschauer ansprechen. Und doch gibt es im Fernseharchiv eine Vielzahl von Titeln, die einst eine gewisse intellektuelle Grundlage für ganze Generationen geschaffen haben. Das ist ein Wert, den das Fernsehen nach wie vor verkörpert.
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0: Liebe Hörerinnen und Hörer, das war's schon für heute aus dem RSI-Studio in Bratislava. Nikita Kramitschow am Mischpult und Marika Antaschowa am Mikrofon danken Ihnen für Ihr Interesse und wünschen noch einen schönen Tag. Bis bald, auf Wiederhören!

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1: Guten Tag, im Nachrichtenstudio begrüßt Sie heute Kerstin Jakubik.
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1: Außenminister Blanár bezeichnete Beziehungen zum Indopazifik als eine Priorität. Koalitionschefs legen politische Haushaltsvereinbarung vor. Volvo beschäftigt bei Košice 1000 Mitarbeiter. Die Möglichkeiten einer engeren Zusammenarbeit der EU mit der indopazifischen Region waren eins der Gesprächsthemen bei einer informellen Sitzung des Rates für Auswärtige Angelegenheiten am Montag in New York. Neben den EU-Außenministern nahmen daran auch ihre Amtskollegen aus Australien, Indien, Japan und Südkorea teil. Der slowakische Chefdiplomat Juraj Blanár erklärte in diesem Zusammenhang, dass die slowakische Regierung gleich zu Beginn ihrer Amtszeit den Indopazifik als eine der Prioritäten der slowakischen Außenpolitik definiert habe, was sich nun als außerordentlich strategisch erweise. Der Koalitionsrat hat am Montag vereinbart, dass die Vorsitzenden der Regierungsparteien in den kommenden Tagen eine politische Einigung zum Haushaltsplan vorlegen. Das hatte das Regierungsamt mitgeteilt. Der SMER-SD-Fraktionschef Jan Richter erklärte am Sonntag in einer Debatte beim SDVR, dass man im Parlament einen zu 99% endgültigen Budgetentwurf vorlegen wolle. Die Verabschiedung des Haushalts werde dabei wahrscheinlich nicht mit einem Vertrauensvotum für die Regierung verbunden. Laut der Fraktionschefin der Oppositionspartei Progressivne Slovensko, Susana Mesterova, wird es ein Wahlkampfhaushalt sein, bei dem jede Koalitionspartei ihre Wahlversprechen einbringen will. Dabei sei aufgrund der aktuellen öffentlichen Verschuldung sowie der Verfassungspflichten ein ausgewogenes Budget erforderlich. Das Unternehmen Volvo Car Košice hat am Montag den Start der ersten Schicht im Werk zur Herstellung von Elektroautos in Valaliki und das Erreichen der Marke von 1000 Mitarbeitern angekündigt. Derzeit bereitet man sich im Betrieb auf die Testproduktion vor. Die Serienfertigung startet im kommenden Jahr. Das Projekt bei Košice läuft somit nach Plan und geht in die nächste Phase. Eine wichtige Neuigkeit für den schrittweisen Produktionsanlauf ist auch eine neue Bahnverbindung für die Mitarbeiter. Die Nachrichten entstammen Meldungen der slowakischen Presseagentur TASR.
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1: Das gemeinsame Interesse an der Vernetzung tschechischer und slowakischer Städte und Gemeinden, die Förderung ihrer Partnerschaft sowie ein Erfahrungsaustausch. Das sind Hauptpunkte eines neuen Kooperationsabkommens, das am Montag in Brno der Vorsitzende vom Städte- und Gemeindeverband der Slowakei, Josef Božík, mit dem Chef des Städte- und Gemeindebunds der Tschechischen Republik, František Lukl, und dem Vorsitzenden des Verbands der lokalen Selbstverwaltungen Tschechiens, Petr Halada, unterzeichnet hat. SMOS-Chef Božík erklärte in diesem Zusammenhang, dass die Zusammenarbeit zwischen tschechischen und slowakischen Gemeinden nicht neu aufgebaut werden muss. Sie existiert, funktioniert und ist fest verwurzelt. Unsere Aufgabe ist es, sie nicht nur ihrer Natur und der Erinnerung an eine gemeinsame Vergangenheit zu überlassen, sondern sie bewusst beizubehalten, auszubauen und in neue Partnerschaften und gemeinsame Projekte umzuwandeln. Gemeinsam mit seinen Partnern will Božík eine Liste der Gemeinden in beiden Ländern erstellen, die grenzüberschreitend Partner suchen. Ein beiderseitiges Interesse bestehe auch daran, sich gegenseitig die Arbeitsweise der tschechischen und slowakischen Kommunen näher zu bringen. Aus diesem Grund ist schon im kommenden Jahr ein gemeinsames Treffen von Repräsentanten aller drei Organisationen geplant, zu dem man auch eine breitere Vertretung an Bürgermeistern einladen will. Dort soll eine tschechisch-slowakische Konferenz vorbereitet werden, die alle 2 Jahre stattfinden könnte und bei der man den Gesetzes- und den Finanzierungsrahmen vergleichen will. Gerade bei der Finanzierung der Kommunen bestehen zwischen der Tschechischen Republik und der Slowakei deutliche Unterschiede. Wie Božík erklärt, stehen den tschechischen Städten und Gemeinden in diesem Jahr etwa 15 Milliarden Euro aus Steuern zur Verfügung. In der Slowakei sind es 2,4 Milliarden Euro. Laut František Lukl vom Tschechischen Städteverband sei aber auch das System der slowakischen Kommunalverwaltung eine Inspiration für sie. So etwa dauern die in Kürze anstehenden Kommunalwahlen in der Tschechischen Republik 2 Tage und in der Slowakei nur einen. Von Interesse sei für ihn zudem das System gemeinsamer Verwaltungsstellen für kleinere Gemeinden, das seit letztem Jahr in der Slowakei funktioniert. Das hält Lukl auch in seinem Heimatland für erstrebenswert, anstelle einer möglichen Zusammenschließung solcher Gemeinden.
2: Liebe Hörerinnen und Hörer, herzlich willkommen zum Magazinteil der Sendung von Radio Slowakei International. Nikita Kramitschow am Mischpult und Marika Antaschowa am Mikrofon laden Sie heute zu einer weiteren Zeitreise durch die Geschichte des slowakischen Rundfunks ein. Lehnen Sie sich zurück und genießen Sie die Klänge der Vergangenheit.
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2: Der slowakische Rundfunk feiert das 100-jährige Jubiläum des Beginns seiner regelmäßigen Sendungen. Zu diesem Anlass haben wir eine Sonderreihe vorbereitet, in der wir jeden Monat in die Vergangenheit blicken, um Ihnen die legendären Sendungen und Persönlichkeiten vorzustellen, die unseren Rundfunk geprägt haben. In der heutigen Folge stellt der Redakteur des slowakischen Rundfunks, Roman Bombosch, allerdings das Fernsehen in den Vordergrund. In diesem Jahr feiern wir nämlich auch 70 Jahre seit Beginn der Fernsehausstrahlung in der Slowakei.
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2: Der Rundfunk geht mit dem Fernsehen praktisch seit seinen Anfängen Hand in Hand, was später auch im offiziellen Zusammenschluss beider Medien zu einer Institution mündete. Die Anfänge des Fernsehens reichen hierzulande bis in die späten 1950er Jahre zurück, sagte der Publizist Boris Koreň.
3: V novembri 1956 bolo zaregistrovaných na Slovensku
4: presne. November 1956 waren in der Slowakei genau 500 Fernsehgebührenzahler registriert. Wie viele Fernsehgeräte sich damals tatsächlich im Empfangsbereich des Senders befanden, lässt sich heute nicht mehr genau feststellen. Mit der ersten Ausstrahlung ist auch eine Kuriosität verbunden. Sie sollte am 7. November anlässlich des Jahrestages der großen sozialistischen Oktoberrevolution stattfinden. Im slowakischen Nationaltheater wurde zu diesem Anlass die Aufführung der Oper Juro Janošik vorbereitet. Doch die Technik macht einen Strich durch die Rechnung. Der Übertragungswagen musste freie Sicht auf den Fernsehturm auf dem Berg Kamsik haben. Und vom Gebäude des Theaters aus war dies schlicht nicht möglich. Daher wurde ein Ersatzprogramm zu einem anderen Termin ausgewählt. Für den 3. November war bereits ein Galaprogramm zum 30. Jahrestag des Rundfunks vorbereitet. Und genau dieser wurde zur historisch ersten Fernsehausstrahlung in der Slowakei.
2: Mit dem Beginn des Fernsehbetriebs veränderte sich auch das Stadtbild von Bratislava. In dieser Zeit entstand ein Bauwerk, das bald zu einem weithin sichtbaren Wahrzeichen der Stadt werden sollte, der Fernsehturm. Der Rundfunk berichtete über diese bedeutende Neuigkeit mit folgenden Worten.
5: Stará Bratislava dostala novú dominantu.
6: Die Altstadt von Bratislava hat ein neues Wahrzeichen erhalten. Auf dem Berg Kamsik ragt ein Antennenmast empor, unter dem sich das Sendergebäude befindet. Am Vormittag übergab der Minister den Sender feierlich der Öffentlichkeit, um den Wünschen hunderter Besitzer eines Fernsehgeräts im Südwesten der Slowakei nachzukommen. Heute, am 3. November, ertönt zum ersten Mal die Erkennungsmelodie von Studio Bratislava und kündigt den Beginn der Fernsehübertragung an.
2: Während die Aufzeichnung der ersten Radiosendung vor 100 Jahren im Archiv leider nicht erhalten geblieben ist, liegt uns die Aufzeichnung der ersten Fernsehsendung aus dem Jahr 1956 vor. Darin wandte sich die legendäre Programmsprecherin Hilda Michalíková an die Zuschauer.
7: Dobrý večer, vážení priatelia.
8: Guten Tag, verehrte Freunde. Hier meldet sich das Fernsehstudio Bratislava mit der ersten Sendung seiner Testausstrahlung. In wenigen Augenblicken sehen Sie eine Live-Übertragung aus der Festhalle des Parks für Kultur und Erholung. Eine Veranstaltung zum 30. Jahrestag des Rundfunkbetriebs in der Slowakei und zugleich zum Beginn des Fernsehbetriebs in Bratislava.
2: Anfangs wurde nur an wenigen Tagen in der Woche gesendet. Das Programm bestand aus Live-Zuschaltungen, kurzen Dokumentationen, Theateraufzeichnungen und Nachrichten. Heute, 70 Jahre später, stellt sich die Frage, lässt sich überhaupt bestimmen, was das wertvollste Werk ist, das jemals auf den Bildschirmen des slowakischen Fernsehens zu sehen war? Antwort darauf gibt der Fernseharchivar Milan Antonic.
4: Alle Werke, die in der Vergangenheit die höchsten internationalen Auszeichnungen erhalten haben, konzentrieren sich auf eine einzige Epoche, die wir als das goldene Zeitalter des slowakischen Fernsehens bezeichnen. Es handelt sich um die zweite Hälfte der 60er Jahre des vergangenen Jahrhunderts. Dies steht im engen Zusammenhang mit der Programmabteilung, die Fernsehfilmproduktion hieß. Damals entstanden Titel, die bis heute zu den besten Werken zählen, die das slowakische Fernsehen je geschaffen hat.
2: Die Berichterstattung war von Anfang an ein unverzichtbarer Bestandteil des Fernsehprogramms. Die Gesichter, die in den Hauptnachrichten am Abend zu sehen waren, kannte damals die ganze Tschechoslowakei. Eine der markantesten Persönlichkeiten war Andrea Bugošová, die noch heute ihre Erfahrungen an angehende Moderatoren weitergibt. Zu Zeiten ihres größten Ruhmes pendelte sie zwischen den Studios in Bratislava und Prag.
9: V rámci federácie, keď bol český hlásateľ, tak bola slovenská hlásateľka.
8: Innerhalb des Staatenbundes lief es so ab, wenn ein tschechischer Programmsprecher auf dem Bildschirm zu sehen war, wurde er von einer slowakischen Ansagerin begleitet und umgekehrt. Wir fuhren zu einwöchigen Diensten. Die Nachrichten mussten wir selbst vorbereiten und ins Slowakische übersetzen, da es dort keinen Redakteur gab, der die tschechischen Texte in unserer Sprache übersetzen konnte. Das war schon kreativ. Und lebendiger. Die Atmosphäre im Prager Studio war großartig, denn man ging sehr professionell an die Arbeit heran. Die Arbeit in Prag war für uns eine große Schule.
2: Wenn von Fernsehen die Rede ist, liegt auch die enge Verbindung zum Rundfunk nahe. Dennoch lassen sich Rundfunkinhalte nicht ohne weiteres auf den Bildschirm übertragen und umgekehrt. Darauf weist der Fernsehdramaturg Miki Michalczyk hin.
6: Es gibt Orte, an denen man einfach keinen Fernsehempfang hat. Das Radio funktioniert aber auch dort, wo man einer ganz anderen visuellen Tätigkeit nachgehen kann. Natürlich ist das Bild für den Menschen immer attraktiver. Und das Farbenfernsehen, das es schon seit vielen Jahren gibt, verleiht dem Erlebnis noch eine dritte Dimension, das audiovisuelle Bild, das noch alles verstärkt. Vielleicht zieht das Fernsehen gerade deshalb die Aufmerksamkeit auf sich. Andererseits denke ich, dass es niemals dorthin vordringen wird, wohin es das Radio schafft. In Situationen, in denen wir etwas anderem folgen müssen, in denen unser Blick beschäftigt ist, ist das Radio unersetzlich. Das Radio gelangt überall dorthin, wo das Fernsehen niemals hinkommt.
2: Miki Michalczyk greift bei seiner Arbeit regelmäßig auf ein umfangreiches Fernseharchiv zurück. Darin findet sich eine wahre Fülle an Kultinszenierungen und Fernsehspielen, die unter dem Begriff Bratislava Fernsehmontage, Bratislavske televizne pondelky, in die Geschichte eingegangen sind. Dabei handelte es sich um einen besonders begehrten Sendeplatz. Während die Theater in der Slowakei geschlossen waren, saßen Zuschauer in der ganzen Tschechoslowakei vor den Fernsehgeräten, um Adaptationen slowakischer und internationaler Klassiker in der Darbietung der besten slowakischen Schauspieler zu verfolgen. Was lässt sich in den Tiefen dieses umfangreichen Archivs noch alles entdecken?
6: Ich bin schon auf so manches gestoßen, aber man ist immer wieder überrascht, wenn man auf etwas trifft, an das man sich anders erinnert, das sich durch die Jahre in der eigenen Erinnerung verändert hat. Ob es nun ganz gewöhnliche Erinnerungen an die Architektur sind, daran, wie die Straßenhäuser in Bratislava vor 50 Jahren aussahen, wie die Tankstellen gestaltet waren, oder an das alltägliche Leben, wie es in Fernseh- und Radioreportagen von Journalisten beschrieben wurde und wie wir uns all das damals nicht zuletzt aufgrund von Radioreportagen vorgestellt haben. Man macht sich anhand dessen, was man hört, ein Bild von der Realität eines normalen Tages, von dem, was uns auf den Straßen, in den Gebäuden und in der Architektur umgab, von der Art und Weise, wie sich die Menschen in den Geschäften verhielten oder von den Problemen, die wir bei Reklamationen von Waren zu lösen hatten. Das sind alltägliche Situationen, die wir inzwischen vergessen haben.
2: Bevor wir uns näher mit den Fernsehmontagen beschäftigen, machen wir zunächst eine kurze musikalische Pause. Die Band Le Pajazzo spielt für uns ihr Lied Sushi.

0: Die Fernsehmontage, ein einzigartiges Konzept, für das es in den umliegenden Ländern kein vergleichbares Beispiel gab. So erinnerte sich der Drehbuchautor, Dramaturg, Schriftsteller und ehemalige Fernsehdirektor Ivan Štatruka daran.
1: Es geschah ein kleines Wunder. Slowakische Schauspieler, die auf Slowakisch sprachen, eroberten die Herzen des tschechischen Publikums mit ihrem unverfälschten, ungekünstelten und aufrichtigen Spiel. Es war unerwartet und ist bis heute ein Stück weit unerklärlich. Mit ihren Montagsinszenierungen gelang es in Bratislava, ein Publikum im ganzen Land zu begeistern. Und das zu einer Zeit, als man noch keineswegs damit rechnete, dass slowakische Fernsehproduktionen eine solche Reichweite erzielen könnten.
0: Der legendäre Regisseur und Kameramann Milan Homolka war an der Entstehung von tausenden Sendungen des slowakischen Fernsehens beteiligt, darunter auch an den berühmten Montagsinszenierungen. Bis heute erinnert er sich an die zahlreichen außergewöhnlichen Orte, an denen diese Produktionen gedreht wurden.
1: Da es damals noch kein Gebäude im Stadtviertel Mlinska Dolina gab und auch die alte Markthalle noch nicht in Betrieb war, wurden die Fernsehinszenierungen in der Synagoge gedreht. Wir haben auch Kulturhäuser oder die Kultureinrichtungen namens Osvetova Beseda besucht, sei es in der Straße Vajnorska in Bratislava oder im Stadtteil Karlova Ves. Oft arbeiteten wir auch in Martin. Als später das große Studio im Mlinska Dolina eröffnet wurde, änderte sich alles. Dort konnten große, umfangreiche Projekte realisiert werden. Die Studios waren geräumig und sowohl das Bühnenbild als auch die Szenografie erhielten völlig neue Möglichkeiten. Schauspieler, Architekten und Bühnenbildner konnten es sich plötzlich leisten, ein viel größeres, intensiveres Gefühl von Raum und Atmosphäre zu schaffen. Und genau dort entstanden jene gewaltigen, ikonischen Fernsehwerke, die bis heute die Grundlage unseres Fernseherinnerns bilden.
0: Eine Schlüsselfigur bei der Entstehung und Gestaltung der legendären Bratislavaer Fernsehmontage war Daniel Michaeli. Als Leiter der literarisch-dramatischen Redaktion des damaligen tschechoslowakischen Fernsehens in Bratislava entwickelte er das Konzept entscheidend weiter und prägte es mit seiner unverwechselbaren dramaturgischen Handschrift. So erinnert sich Milan Homolka an ihn.
1: Er spielte in Filmen mit, die auch für das Fernsehen entstanden, vor allem aber in Kinoproduktionen. Ende der 1960er Jahre initiierte er gemeinsam mit einer Gruppe von Menschen die Gründung der literarisch-dramatischen Redaktion, in der er als Dramaturg tätig war. Gleichzeitig spielte er weiterhin. Damals arbeitete das Fernsehen bei den bekannten Montagsinszenierungen noch nicht mit der Dramaturgie und den Drehbuchautoren zusammen. Erst dank Daniel Michaeli erhielt diese Produktion neue Impulse und entwickelte sich professionell weiter. Als er begann, als Dramaturg beim Fernsehen zu arbeiten, kam ich mit ihm beruflich in Kontakt. Da zeigte sich, wie er war: präzise, reflektiert, ruhig und mit einer klaren Vorstellung davon, was entstehen sollte.
0: Dank Daniel Michaeli gelangten auch bis dahin im Fernsehen nicht gezeigte Inhalte auf die Bildschirme. Werke der Weltliteratur von Autoren, deren Bücher unter dem damaligen Regime hierzulande nicht erscheinen durften.
1: Das Interessante an ihm war, seine Reife zeigte sich schon damals, als diese Redaktion gegründet wurde und er den Vorschlag machte, Fernsehspiele zu produzieren. Er verstand es, ein Thema auszuwählen und die richtigen Entscheidungen zu treffen. Das war wichtig, besonders in der Zeit, als er die Redaktion leitete. Aufgrund dieser Entscheidungen entstanden Werke, die außerordentlich erfolgreich waren. In der Redaktion arbeiteten hervorragende Dramaturgen, mit denen Daniel Michaeli kooperierte. Sie waren es, die diese Werke und Drehbücher vorbereiteten. Er arbeitete aber auch mit externen Autoren.

0: Erinnerung kann ich nicht ganz außer Acht lassen und ich halte ihn auch nicht für etwas Negatives. Wenn das Fernsehen eine Art Archiv unserer Erinnerungen ist, also all dessen, was wir erlebt haben, woran wir uns aber nicht mehr erinnern, dann ist es gerade das Fernsehen, das diese Erinnerungen visualisieren kann. Es kann sie uns genau in der Form präsentieren, in der wir sie einst in unserem Gedächtnis gespeichert haben. Andererseits kann eine übertriebene Idealisierung der Erinnerungen verzerrend wirken. Im Fernsehen entstanden zahlreiche schöne Inszenierungen. Das Archiv ist umfangreich, aber nachdem ich mich eingehender damit befasst hatte, muss ich sagen, vielleicht bis zu 70% der Titel, die wir heute ausstrahlen würden, würden keinen großen Anklang finden. Entweder waren sie von ihrer Zeit geprägt oder sie spiegelten ideologisch eine bestimmte Denkweise wider. Deshalb ist es wichtig, sorgfältig auszuwählen, was uns an diese Zeit erinnern soll. Man muss das, was ideologisch gefärbt war, von dem trennen, was die Realität so einfängt, wie sie war. Dann sollten wir auch das entdecken, was wir bereits vergessen haben und was es verdient, dass wir es uns noch einmal ansehen.
1: Seit seinen Anfängen hat das Fernsehen unseren Alltag maßgeblich geprägt. Die Soziologin Silvia Porubenova weist darauf hin, wie stark es die Gesellschaft, ihre Einstellungen und ihre Kultur beeinflusst.
2: Das Fernsehen ist zweifellos ein Phänomen des 20. und 21. Jahrhunderts. Eine Vielzahl von Informationen, Nachrichten, Anregungen und Aufrufen erreicht die heutige Bevölkerung gerade über den Fernsehbildschirm. Es ist ein Medium, das die Massen erreichen, einen gemeinsamen Raum schaffen, die öffentliche Diskussion prägen und die Welt direkt in unsere Wohnzimmer bringen kann.
1: Wird das Fernsehen trotz der Konkurrenz durch das Internet und die neuen Medien auch in Zukunft bestehen bleiben? Der Archivar Milan Antonic ist zuversichtlich.
3: Heute in Zeiten von High-End-Handys und verschiedenen Geräten fühlt sich jeder als fantastischer Kameramann oder Fotograf. Aber es geht nicht nur darum, dass man ein Foto schießen oder ein kurzes Video aufnehmen kann. Dazu braucht es ein bisschen mehr. Und genau dieses bisschen mehr macht das Fernsehen zum Fernsehen. Das Gleiche gilt auch für das Radio. Dieses etwas mehr ist Professionalität, Erfahrung, handwerkliches Können, eine Institution, die weiß, wie Bild und Ton gestaltet werden müssen, damit sie Kraft, Qualität und Präzision besitzen. Deshalb habe ich keinen Zweifel daran, dass das Fernsehen überleben wird. Professionelle Medien haben ihren Platz und werden ihn immer haben.
1: Und wie sieht der Dramaturg Miki Michalczyk die Zukunft des Fernsehens?
0: Ich bin nicht skeptisch. Ich denke, dass das Fernsehen Bestand haben und überleben wird. Es wird natürlich interaktiver sein. Es wird auf Abruf funktionieren, genauso wie es sich die Visionäre einst vorgestellt haben. Ich nenne hierbei immer ein Beispiel. Als wir noch DVDs an Kiosken kauften, dachten wir, wir würden keine Filme mehr im Fernsehen anschauen, denn wir könnten sie jederzeit zu Hause abspielen. Das ist nicht geschehen. Die DVDs landeten im Müll und die alten Filme, die uns das Fernsehen anbietet, schauen wir uns auch heute noch an. Das Fernsehen hat also seinen Platz. Es bietet etwas, womit der Zuschauer nicht rechnet. Genau dadurch kann es ihn überraschen.
1: Zum Abschluss möchten wir noch eine besonders namhafte Gratulantin zu Wort kommen lassen. Die Fernsehlegende, langjährige Ansagerin, Moderatorin und Kulturdiplomatin Alena Hribanova gehört zu jenen prägenden Gesichtern, mit denen die Zuschauer das Fernsehen über Jahrzehnte hinweg verbunden haben. Was wünscht sie dem slowakischen Fernsehen zu seinem runden Jubiläum?
2: Ich wünsche dem Fernsehen stets sehr viele Zuschauer und vor allem zufriedene Zuschauer. Zuschauer, die sich entspannen, erfreuen, amüsieren und vielleicht auch zum Nachdenken angeregt werden. Denn heute gibt es nicht mehr allzu viele Formate, die auch den intellektuellen Zuschauer ansprechen. Und doch gibt es im Fernseharchiv eine Vielzahl von Titeln, die einst eine gewisse intellektuelle Grundlage für ganze Generationen geschaffen haben. Das ist ein Wert, den das Fernsehen nach wie vor verkörpert.
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1: Liebe Hörerinnen und Hörer, das war's schon für heute aus dem RSI-Studio in Bratislava. Nikita Kramičev am Mischpult und Marika Antašová am Mikrofon danken Ihnen für Ihr Interesse und wünschen noch einen schönen Tag. Bis bald, auf Wiederhören.

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1: Guten Tag, im Nachrichtenstudio begrüßt Sie heute Kerstin Jakubik.
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1: Außenminister Blanár bezeichnete Beziehungen zum Indopazifik als eine Priorität. Koalitionschefs legen politische Haushaltsvereinbarung vor. Volvo beschäftigt bei Košice 1000 Mitarbeiter. Die Möglichkeiten einer engeren Zusammenarbeit der EU mit der indopazifischen Region waren eins der Gesprächsthemen bei einer informellen Sitzung des Rates für Auswärtige Angelegenheiten am Montag in New York. Neben den EU-Außenministern nahmen daran auch ihre Amtskollegen aus Australien, Indien, Japan und Südkorea teil. Der slowakische Chefdiplomat Juraj Blanár erklärte in diesem Zusammenhang, dass die slowakische Regierung gleich zu Beginn ihrer Amtszeit den Indopazifik als eine der Prioritäten der slowakischen Außenpolitik definiert habe, was sich nun als außerordentlich strategisch erweise. Der Koalitionsrat hat am Montag vereinbart, dass die Vorsitzenden der Regierungsparteien in den kommenden Tagen eine politische Einigung zum Haushaltsplan vorlegen. Das hatte das Regierungsamt mitgeteilt. Der Smer-SD-Fraktionschef Jan Richter erklärte am Sonntag in einer Debatte beim SDVR, dass man im Parlament einen zu 99% endgültigen Budgetentwurf vorlegen wolle. Die Verabschiedung des Haushalts werde dabei wahrscheinlich nicht mit einem Vertrauensvotum für die Regierung verbunden. Laut der Fraktionschefin der Oppositionspartei Progressivne Slovensko, Susana Mesterova, wird es ein Wahlkampfhaushalt sein, bei dem jede Koalitionspartei ihre Wahlversprechen einbringen will. Dabei sei aufgrund der aktuellen öffentlichen Verschuldung sowie der Verfassungspflichten ein ausgewogenes Budget erforderlich. Das Unternehmen Volvo Car Košice hat am Montag den Start der ersten Schicht im Werk zur Herstellung von Elektroautos in Valaliki und das Erreichen der Marke von 1000 Mitarbeitern angekündigt. Derzeit bereitet man sich im Betrieb auf die Testproduktion vor. Die Serienfertigung startet im kommenden Jahr. Das Projekt bei Košice läuft somit nach Plan und geht in die nächste Phase. Eine wichtige Neuigkeit für den schrittweisen Produktionsanlauf ist auch eine neue Bahnverbindung für die Mitarbeiter. Die Nachrichten entstammen Meldungen der slowakischen Presseagentur TASR.
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1: Das gemeinsame Interesse an der Vernetzung tschechischer und slowakischer Städte und Gemeinden, die Förderung ihrer Partnerschaft sowie ein Erfahrungsaustausch. Das sind Hauptpunkte eines neuen Kooperationsabkommens, das am Montag in Brno der Vorsitzende vom Städte- und Gemeindeverband der Slowakei, Josef Božík, mit dem Chef des Städte- und Gemeindebunds der Tschechischen Republik, František Luko, und dem Vorsitzenden des Verbands der lokalen Selbstverwaltungen Tschechiens, Petr Halada, unterzeichnet hat. SMOS-Chef Božík erklärte in diesem Zusammenhang, dass die Zusammenarbeit zwischen tschechischen und slowakischen Gemeinden nicht neu aufgebaut werden muss. Sie existiert, funktioniert und ist fest verwurzelt. Unsere Aufgabe ist es, sie nicht nur ihrer Natur und der Erinnerung an eine gemeinsame Vergangenheit zu überlassen, sondern sie bewusst beizubehalten, auszubauen und in neue Partnerschaften und gemeinsame Projekte umzuwandeln. Gemeinsam mit seinen Partnern will Božík eine Liste der Gemeinden in beiden Ländern erstellen, die grenzüberschreitend Partner suchen. Ein beiderseitiges Interesse bestehe auch daran, sich gegenseitig die Arbeitsweise der tschechischen und slowakischen Kommunen näher zu bringen. Aus diesem Grund ist schon im kommenden Jahr ein gemeinsames Treffen von Repräsentanten aller drei Organisationen geplant, zu dem man auch eine breitere Vertretung an Bürgermeistern einladen will. Dort soll eine tschechisch-slowakische Konferenz vorbereitet werden, die alle 2 Jahre stattfinden könnte und bei der man den Gesetzes- und den Finanzierungsrahmen vergleichen will. Gerade bei der Finanzierung der Kommunen bestehen zwischen der Tschechischen Republik und der Slowakei deutliche Unterschiede. Wie Božík erklärt, stehen den tschechischen Städten und Gemeinden in diesem Jahr etwa 15 Milliarden Euro aus Steuern zur Verfügung. In der Slowakei sind es 2,4 Milliarden Euro. Laut František Lukl vom Tschechischen Städteverband, sei aber auch das System der slowakischen Kommunalverwaltung eine Inspiration für sie. So etwa dauern die in Kürze anstehenden Kommunalwahlen in der Tschechischen Republik 2 Tage und in der Slowakei nur einen. Von Interesse sei für ihn zudem das System gemeinsamer Verwaltungsstellen für kleinere Gemeinden, das seit letztem Jahr in der Slowakei funktioniert. Das hält Lukl auch in seinem Heimatland für erstrebenswert, anstelle einer möglichen Zusammenschließung solcher Gemeinden.
3: Liebe Hörerinnen und Hörer, herzlich willkommen zum Magazinteil der Sendung von Radio Slowakei International. Nikita Kramitschau am Mischpult und Marika Antaschowa am Mikrofon laden Sie heute zu einer weiteren Zeitreise durch die Geschichte des slowakischen Rundfunks ein. Lehnen Sie sich zurück und genießen Sie die Klänge der Vergangenheit.
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3: Der slowakische Rundfunk feiert das 100-jährige Jubiläum des Beginns seiner regelmäßigen Sendungen. Zu diesem Anlass haben wir eine Sonderreihe vorbereitet, in der wir jeden Monat in die Vergangenheit blicken, um Ihnen die legendären Sendungen und Persönlichkeiten vorzustellen, die unseren Rundfunk geprägt haben. In der heutigen Folge stellt der Redakteur des slowakischen Rundfunks Roman Bombosch allerdings das Fernsehen in den Vordergrund. In diesem Jahr feiern wir nämlich auch 70 Jahre seit Beginn der Fernsehausstrahlung in der Slowakei.
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3: Der Rundfunk geht mit dem Fernsehen praktisch seit seinen Anfängen Hand in Hand, was später auch im offiziellen Zusammenschluss beider Medien zu einer Institution mündete. Die Anfänge des Fernsehens reichen hierzulande bis in die späten 1950er Jahre zurück, sagte der Publizist Boris Koreň.
4: Im November 1956 waren in der Slowakei genau 500 Fernsehgebührenzahler registriert. Wie viele Fernsehgeräte sich damals tatsächlich im Empfangsbereich des Senders befanden, lässt sich heute nicht mehr genau feststellen. Mit der ersten Ausstrahlung ist auch eine Kuriosität verbunden. Sie sollte am 7. November anlässlich des Jahrestages der großen sozialistischen Oktoberrevolution stattfinden. Im slowakischen Nationaltheater wurde zu diesem Anlass die Aufführung der Oper Juro Janošik vorbereitet. Doch die Technik macht einen Strich durch die Rechnung. Der Übertragungswagen musste freie Sicht auf den Fernsehturm auf dem Berg Kamsik haben. Und vom Gebäude des Theaters aus war dies schlicht nicht möglich. Daher wurde ein Ersatzprogramm zu einem anderen Termin ausgewählt. Für den 3. November war bereits ein Galaprogramm zum 30. Jahrestag des Rundfunks vorbereitet. Und genau dieser wurde zur historisch ersten Fernsehausstrahlung in der Slowakei.
3: Mit dem Beginn des Fernsehbetriebs veränderte sich auch das Stadtbild von Bratislava. In dieser Zeit entstand ein Bauwerk, das bald zu einem weithin sichtbaren Wahrzeichen der Stadt werden sollte, der Fernsehturm. Der Rundfunk berichtete über diese bedeutende Neuigkeit mit folgenden Worten.
5: Stará Bratislava dostala novú dominantu.
6: Die Altstadt von Bratislava hat ein neues Wahrzeichen erhalten. Auf dem Berg Kamsik ragt ein Antennenmast empor, unter dem sich das Sendergebäude befindet. Am Vormittag übergab der Minister den Sender feierlich der Öffentlichkeit, um den Wünschen hunderter Besitzer eines Fernsehgeräts im Südwesten der Slowakei nachzukommen. Heute, am 3. November, ertönt zum ersten Mal die Erkennungsmelodie von Studio Bratislava und kündigt den Beginn der Fernsehübertragung an.
3: Während die Aufzeichnung der ersten Radiosendung vor 100 Jahren im Archiv leider nicht erhalten geblieben ist, liegt uns die Aufzeichnung der ersten Fernsehsendung aus dem Jahr 1956 vor. Darin wandte sich die legendäre Programmsprecherin Hilda Michalíková an die Zuschauer.
7: Dobrý večer, vážení priatelia.
8: Guten Tag, verehrte Freunde. Hier meldet sich das Fernsehstudio Bratislava mit der ersten Sendung seiner Testausstrahlung. In wenigen Augenblicken sehen Sie eine Live-Übertragung aus der Festhalle des Parks für Kultur und Erholung. Eine Veranstaltung zum 30. Jahrestag des Rundfunkbetriebs in der Slowakei und zugleich zum Beginn des Fernsehbetriebs in Bratislava.
3: Anfangs wurde nur an wenigen Tagen in der Woche gesendet. Das Programm bestand aus Live-Zuschaltungen, kurzen Dokumentationen, Theateraufzeichnungen und Nachrichten. Heute, 70 Jahre später, stellt sich die Frage, lässt sich überhaupt bestimmen, was das wertvollste Werk ist, das jemals auf den Bildschirmen des slowakischen Fernsehens zu sehen war? Antwort darauf gibt der Fernseharchivar Milan Antonič.
4: Alle Werke, die in der Vergangenheit die höchsten internationalen Auszeichnungen erhalten haben, konzentrieren sich auf eine einzige Epoche, die wir als das goldene Zeitalter des slowakischen Fernsehens bezeichnen. Es handelt sich um die zweite Hälfte der 60er Jahre des vergangenen Jahrhunderts. Dies steht im engen Zusammenhang mit der Programmabteilung, die Fernsehfilmproduktion hieß. Damals entstanden Titel, die bis heute zu den besten Werken zählen, die das slowakische Fernsehen je geschaffen hat.
3: Die Berichterstattung war von Anfang an ein unverzichtbarer Bestandteil des Fernsehprogramms. Die Gesichter, die in den Hauptnachrichten am Abend zu sehen waren, kannte damals die ganze Tschechoslowakei. Eine der markantesten Persönlichkeiten war Andrea Bugošová, die noch heute ihre Erfahrungen an angehende Moderatoren weitergibt. Zu Zeiten ihres größten Ruhmes pendelte sie zwischen den Studios in Bratislava und Prag.
8: Innerhalb des Staatenbundes lief es so ab, wenn ein tschechischer Programmsprecher auf dem Bildschirm zu sehen war, wurde er von einer slowakischen Ansagerin begleitet und umgekehrt. Wir fuhren zu einwöchigen Diensten. Die Nachrichten mussten wir selbst vorbereiten und ins Slowakische übersetzen, da es dort keinen Redakteur gab, der die tschechischen Texte in unserer Sprache übersetzen konnte. Das war schon kreativ und lebendiger. Die Atmosphäre im Prager Studio war großartig, denn man ging sehr professionell an die Arbeit heran. Die Arbeit in Prag war für uns eine große Schule.
3: Wenn von Fernsehen die Rede ist, liegt auch die enge Verbindung zum Rundfunk nahe. Dennoch lassen sich Rundfunkinhalte nicht ohne weiteres auf den Bildschirm übertragen und umgekehrt. Darauf weist der Fernsehdramaturg Miki Michalčík hin.
6: Es gibt Orte, an denen man einfach keinen Fernsehempfang hat. Das Radio funktioniert aber auch dort, wo man einer ganz anderen visuellen Tätigkeit nachgehen kann. Natürlich ist das Bild für den Menschen immer attraktiver. Und das Farbenfernsehen, das es schon seit vielen Jahren gibt, verleiht dem Erlebnis noch eine dritte Dimension, das audiovisuelle Bild, das noch alles verstärkt. Vielleicht zieht das Fernsehen gerade deshalb die Aufmerksamkeit auf sich. Andererseits denke ich, dass es niemals dorthin vordringen wird, wohin es das Radio schafft. In Situationen, in denen wir etwas anderem folgen müssen, in denen unser Blick beschäftigt ist, ist das Radio unersetzlich. Das Radio gelangt überall dorthin, wo das Fernsehen niemals hinkommt.
3: Miki Michalčík greift bei seiner Arbeit regelmäßig auf ein umfangreiches Fernseharchiv zurück. Darin findet sich eine wahre Fülle an Kultinszenierungen und Fernsehspielen, die unter dem Begriff Bratislavaer Fernsehmontage, Bratislavské televízne pondelky, in die Geschichte eingegangen sind. Dabei handelte es sich um einen besonders begehrten Sendeplatz. Während die Theater in der Slowakei geschlossen waren, saßen Zuschauer in der ganzen Tschechoslowakei vor den Fernsehgeräten, um Adaptationen slowakischer und internationaler Klassiker in der Darbietung der besten slowakischen Schauspieler zu verfolgen. Was lässt sich in den Tiefen dieses umfangreichen Archivs noch alles entdecken?
6: Ich bin schon auf so manches gestoßen, aber man ist immer wieder überrascht, wenn man auf etwas trifft, an das man sich anders erinnert, das sich durch die Jahre in der eigenen Erinnerung verändert hat. Ob es nun ganz gewöhnliche Erinnerungen an die Architektur sind, daran, wie die Straßen und Häuser in Bratislava vor 50 Jahren aussahen, wie die Tankstellen gestaltet waren, oder an das alltägliche Leben, wie es in Fernseh- und Radioreportagen von Journalisten beschrieben wurde und wie wir uns all das damals nicht zuletzt aufgrund von Radioreportagen vorgestellt haben. Man macht sich anhand dessen, was man hört, ein Bild von der Realität eines normalen Tages, von dem, was uns auf den Straßen, in den Gebäuden und in der Architektur umgab, von der Art und Weise, wie sich die Menschen in den Geschäften verhielten oder von den Problemen, die wir bei Reklamationen von Waren zu lösen hatten. Das sind alltägliche Situationen, die wir inzwischen vergessen haben.
3: Bevor wir uns näher mit den Fernsehmontagen beschäftigen, machen wir zunächst eine kurze musikalische Pause. Die Band Le Pajazzo spielt für uns ihr Lied Sushi.

0: Die Fernsehmontage, ein einzigartiges Konzept, für das es in den umliegenden Ländern kein vergleichbares Beispiel gab. So erinnerte sich der Drehbuchautor, Dramaturg, Schriftsteller und ehemalige Fernsehdirektor Ivan Štatruka daran.
1: Es geschah ein kleines Wunder. Slowakische Schauspieler, die auf Slowakisch sprachen, eroberten die Herzen des tschechischen Publikums mit ihrem unverfälschten, ungekünstelten und aufrichtigen Spiel. Es war unerwartet und ist bis heute ein Stück weit unerklärlich. Mit ihren Montagsinszenierungen gelang es in Bratislava, ein Publikum im ganzen Land zu begeistern. Und das zu einer Zeit, als man noch keineswegs damit rechnete, dass slowakische Fernsehproduktionen eine solche Reichweite erzielen könnten.
0: Der legendäre Regisseur und Kameramann Milan Homolka war an der Entstehung von tausenden Sendungen des slowakischen Fernsehens beteiligt, darunter auch an den berühmten Montagsinszenierungen. Bis heute erinnert er sich an die zahlreichen außergewöhnlichen Orte, an denen diese Produktionen gedreht wurden.
1: Da es damals noch kein Gebäude im Stadtviertel Mlinská Dolina gab und auch die alte Markthalle noch nicht in Betrieb war, wurden die Fernsehinszenierungen in der Synagoge gedreht. Wir haben auch Kulturhäuser oder die Kultureinrichtungen namens Osvetová Beseda besucht, sei es in der Straße Vajnorská in Bratislava oder im Stadtteil Karlova Ves. Oft arbeiteten wir auch in Martin. Als später das große Studio im Mlinská Dolina eröffnet wurde, änderte sich alles. Dort konnten große, umfangreiche Projekte realisiert werden. Die Studios waren geräumig und sowohl das Bühnenbild als auch die Szenografie erhielten völlig neue Möglichkeiten. Schauspieler, Architekten und Bühnenbildner konnten es sich plötzlich leisten, ein viel größeres, intensiveres Gefühl von Raum und Atmosphäre zu schaffen. Und genau dort entstanden jene gewaltigen, ikonischen Fernsehwerke, die bis heute die Grundlage unseres Fernseherinnerns bilden.
0: Eine Schlüsselfigur bei der Entstehung und Gestaltung der legendären Bratislavaer Fernsehmontage war Daniel Michaeli. Als Leiter der literarisch-dramatischen Redaktion des damaligen tschechoslowakischen Fernsehens in Bratislava entwickelte er das Konzept entscheidend weiter und prägte es mit seiner unverwechselbaren dramaturgischen Handschrift. So erinnert sich Milan Homolka an ihn.
1: Er spielte in Filmen mit, die auch für das Fernsehen entstanden, vor allem aber in Kinoproduktionen. Ende der 1960er Jahre initiierte er gemeinsam mit einer Gruppe von Menschen die Gründung der literarisch-dramatischen Redaktion, in der er als Dramaturg tätig war. Gleichzeitig spielte er weiterhin. Damals arbeitete das Fernsehen bei den bekannten Montagsinszenierungen noch nicht mit der Dramaturgie und den Drehbuchautoren zusammen. Erst dank Daniel Michaeli erhielt diese Produktion neue Impulse und entwickelte sich professionell weiter. Als er begann, als Dramaturg beim Fernsehen zu arbeiten, kam ich mit ihm beruflich in Kontakt. Da zeigte sich, wie er war: präzise, reflektiert, ruhig und mit einer klaren Vorstellung davon, was entstehen sollte.
0: Dank Daniel Michaeli gelangten auch bis dahin im Fernsehen nicht gezeigte Inhalte auf die Bildschirme. Werke der Weltliteratur von Autoren, deren Bücher unter dem damaligen Regime hierzulande nicht erscheinen durften.
1: Das Interessante an ihm war, seine Reife zeigte sich schon damals, als diese Redaktion gegründet wurde und er den Vorschlag machte, Fernsehspiele zu produzieren. Er verstand es, ein Thema auszuwählen und die richtigen Entscheidungen zu treffen. Das war wichtig, besonders in der Zeit, als er die Redaktion leitete. Aufgrund dieser Entscheidungen entstanden Werke, die außerordentlich erfolgreich waren. In der Redaktion arbeiteten hervorragende Dramaturgen, mit denen Daniel Michaeli kooperierte. Sie waren es, die diese Werke und Drehbücher vorbereiteten. Er arbeitete aber auch mit externen Autoren und Kreativen zusammen. Seine Arbeitsweise war einzigartig. Wenn er als Autor ins Studio kam, tat er das ganz leise. Man bemerkte kaum, dass er da war. Manche kamen mit großem Tamtam und dem Bedürfnis, sofort etwas zu klären. Er nicht. Er kam, sah sich um, machte eine kurze Pause, setzte sich mit dem Regisseur zusammen und ging mit ihm alles in Ruhe durch. Seine stille, narrative Art der Zusammenarbeit hatte ein ganz eigenes Niveau. Es war ein Stil, den man nicht nachahmen kann. Man muss ihn erlebt haben.
0: Worin besteht also das auffälligste und beständigste Phänomen der Fernsehmontage? Der Dramaturg Miki Michalczyk fasst zusammen.
2: Den Optimismus der Erinnerung kann ich nicht ganz außer Acht lassen und ich halte ihn auch nicht für etwas Negatives. Wenn das Fernsehen eine Art Archiv unserer Erinnerungen ist, also all dessen, was wir erlebt haben, woran wir uns aber nicht mehr erinnern, dann ist es gerade das Fernsehen, das diese Erinnerungen visualisieren kann. Es kann sie uns genau in der Form präsentieren, in der wir sie einst in unserem Gedächtnis gespeichert haben. Andererseits kann eine übertriebene Idealisierung der Erinnerungen verzerrend wirken. Im Fernsehen entstanden zahlreiche schöne Inszenierungen. Das Archiv ist umfangreich, aber nachdem ich mich eingehender damit befasst hatte, muss ich sagen, vielleicht bis zu 70%

0: weist darauf hin, wie stark es die Gesellschaft, ihre Einstellungen und ihre Kultur beeinflusst.
1: Určite je televízia fenoménom 20. a 21. storočia.
2: Das Fernsehen ist zweifellos ein Phänomen des 20. und 21. Jahrhunderts. Eine Vielzahl von Informationen, Nachrichten, Anregungen und Aufrufen erreicht die heutige Bevölkerung gerade über den Fernsehbildschirm. Es ist ein Medium, das die Massen erreichen, einen gemeinsamen Raum schaffen, die öffentliche Diskussion prägen und die Welt direkt in unsere Wohnzimmer bringen kann.
0: Wird das Fernsehen trotz der Konkurrenz durch das Internet und die neuen Medien auch in Zukunft bestehen bleiben? Der Archivar Milan Antonic ist zuversichtlich.
3: Heute in Zeiten von High-End-Handys und verschiedenen Geräten fühlt sich jeder als fantastischer Kameramann oder Fotograf. Aber es geht nicht nur darum, dass man ein Foto schießen oder ein kurzes Video aufnehmen kann. Dazu braucht es ein bisschen mehr. Und genau dieses bisschen mehr macht das Fernsehen zum Fernsehen. Das Gleiche gilt auch für das Radio. Dieses etwas mehr ist Professionalität, Erfahrung, handwerkliches Können, eine Institution, die weiß, wie Bild und Ton gestaltet werden müssen, damit sie Kraft, Qualität und Präzision besitzen. Deshalb habe ich keinen Zweifel daran, dass das Fernsehen überleben wird. Professionelle Medien haben ihren Platz und werden ihn immer haben.
0: Und wie sieht der Dramaturg Miki Michalczyk die Zukunft des Fernsehens?
4: Ich bin nicht skeptisch. Ich denke, dass das Fernsehen Bestand haben und überleben wird. Es wird natürlich interaktiver sein. Es wird auf Abruf funktionieren, genauso wie es sich die Visionäre einst vorgestellt haben. Ich nenne hierbei immer ein Beispiel. Als wir noch DVDs an Kiosken kauften, dachten wir, wir würden keine Filme mehr im Fernsehen anschauen, denn wir könnten sie jederzeit zu Hause abspielen. Das ist nicht geschehen. Die DVDs landeten im Müll und die alten Filme, die uns das Fernsehen anbietet, schauen wir uns auch heute noch an. Das Fernsehen hat also seinen Platz. Es bietet etwas, womit der Zuschauer nicht rechnet. Genau dadurch kann es ihn überraschen.
0: Zum Abschluss möchten wir noch eine besonders namhafte Gratulantin zu Wort kommen lassen. Die Fernsehlegende, langjährige Ansagerin, Moderatorin und Kulturdiplomatin Alena Hribanova gehört zu jenen prägenden Gesichtern, mit denen die Zuschauer das Fernsehen über Jahrzehnte hinweg verbunden haben. Was wünscht sie dem slowakischen Fernsehen zu seinem runden Jubiläum?
2: Ich wünsche dem Fernsehen stets sehr viele Zuschauer und vor allem zufriedene Zuschauer. Zuschauer, die sich entspannen, erfreuen, amüsieren und vielleicht auch zum Nachdenken angeregt werden. Denn heute gibt es nicht mehr allzu viele Formate, die auch den intellektuellen Zuschauer ansprechen. Und doch gibt es im Fernseharchiv eine Vielzahl von Titeln, die einst eine gewisse intellektuelle Grundlage für ganze Generationen geschaffen haben. Das ist ein Wert, den das Fernsehen nach wie vor verkörpert.
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0: Liebe Hörerinnen und Hörer, das war's schon für heute aus dem RSI-Studio in Bratislava. Nikita Kramičev am Mischpult und Marika Antašová am Mikrofon danken Ihnen für Ihr Interesse und wünschen noch einen schönen Tag. Bis bald, auf Wiederhören.

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1: Guten Tag, im Nachrichtenstudio begrüßt Sie heute Kerstin Jakubik.
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1: Außenminister Blanár bezeichnete Beziehungen zum Indopazifik als eine Priorität. Koalitionschefs legen politische Haushaltsvereinbarung vor. Volvo beschäftigt bei Košice 1000 Mitarbeiter. Die Möglichkeiten einer engeren Zusammenarbeit der EU mit der indopazifischen Region waren eins der Gesprächsthemen bei einer informellen Sitzung des Rates für Auswärtige Angelegenheiten am Montag in New York. Neben den EU-Außenministern nahmen daran auch ihre Amtskollegen aus Australien, Indien, Japan und Südkorea teil. Der slowakische Chefdiplomat Juraj Blanár erklärte in diesem Zusammenhang, dass die slowakische Regierung gleich zu Beginn ihrer Amtszeit den Indopazifik als eine der Prioritäten der slowakischen Außenpolitik definiert habe, was sich nun als außerordentlich strategisch erweise. Der Koalitionsrat hat am Montag vereinbart, dass die Vorsitzenden der Regierungsparteien in den kommenden Tagen eine politische Einigung zum Haushaltsplan vorlegen. Das hatte das Regierungsamt mitgeteilt. Der Smer-SD-Fraktionschef Jan Richter erklärte am Sonntag in einer Debatte beim SDVR, dass man im Parlament einen zu 99% endgültigen Budgetentwurf vorlegen wolle. Die Verabschiedung des Haushalts werde dabei wahrscheinlich nicht mit einem Vertrauensvotum für die Regierung verbunden. Laut der Fraktionschefin der Oppositionspartei Progressivne Slovensko, Susana Mesterova, wird es ein Wahlkampfhaushalt sein, bei dem jede Koalitionspartei ihre Wahlversprechen einbringen will. Dabei sei aufgrund der aktuellen öffentlichen Verschuldung sowie der Verfassungspflichten ein ausgewogenes Budget erforderlich. Das Unternehmen Volvo Car Košice hat am Montag den Start der ersten Schicht im Werk zur Herstellung von Elektroautos in Valaliki und das Erreichen der Marke von 1000 Mitarbeitern angekündigt. Derzeit bereitet man sich im Betrieb auf die Testproduktion vor. Die Serienfertigung startet im kommenden Jahr. Das Projekt bei Košice läuft somit nach Plan und geht in die nächste Phase. Eine wichtige Neuigkeit für den schrittweisen Produktionsanlauf ist auch eine neue Bahnverbindung für die Mitarbeiter. Die Nachrichten entstammen Meldungen der slowakischen Presseagentur TASR.
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1: Das gemeinsame Interesse an der Vernetzung tschechischer und slowakischer Städte und Gemeinden, die Förderung ihrer Partnerschaft sowie ein Erfahrungsaustausch. Das sind Hauptpunkte eines neuen Kooperationsabkommens, das am Montag in Brno der Vorsitzende vom Städte- und Gemeindeverband der Slowakei, Josef Božík, mit dem Chef des Städte- und Gemeindebunds der Tschechischen Republik, František Lukl, und dem Vorsitzenden des Verbands der lokalen Selbstverwaltungen Tschechiens, Petr Halada, unterzeichnet hat. SMOS-Chef Božík erklärte in diesem Zusammenhang, dass die Zusammenarbeit zwischen tschechischen und slowakischen Gemeinden nicht neu aufgebaut werden muss. Sie existiert, funktioniert und ist fest verwurzelt. Unsere Aufgabe ist es, sie nicht nur ihrer Natur und der Erinnerung an eine gemeinsame Vergangenheit zu überlassen, sondern sie bewusst beizubehalten, auszubauen und in neue Partnerschaften und gemeinsame Projekte umzuwandeln. Gemeinsam mit seinen Partnern will Božík eine Liste der Gemeinden in beiden Ländern erstellen, die grenzüberschreitend Partner suchen. Ein beiderseitiges Interesse bestehe auch daran, sich gegenseitig die Arbeitsweise der tschechischen und slowakischen Kommunen näher zu bringen. Aus diesem Grund ist schon im kommenden Jahr ein gemeinsames Treffen von Repräsentanten aller drei Organisationen geplant, zu dem man auch eine breitere Vertretung an Bürgermeistern einladen will. Dort soll eine tschechisch-slowakische Konferenz vorbereitet werden, die alle 2 Jahre stattfinden könnte und bei der man den Gesetzes- und den Finanzierungsrahmen vergleichen will. Gerade bei der Finanzierung der Kommunen bestehen zwischen der Tschechischen Republik und der Slowakei deutliche Unterschiede. Wie Božík erklärt, stehen den tschechischen Städten und Gemeinden in diesem Jahr etwa 15 Milliarden Euro aus Steuern zur Verfügung. In der Slowakei sind es 2,4 Milliarden Euro. Laut František Lukl vom Tschechischen Städteverband sei aber auch das System der slowakischen Kommunalverwaltung eine Inspiration für sie. So etwa dauern die in Kürze anstehenden Kommunalwahlen in der Tschechischen Republik 2 Tage und in der Slowakei nur einen. Von Interesse sei für ihn zudem das System gemeinsamer Verwaltungsstellen für kleinere Gemeinden, das seit letztem Jahr in der Slowakei funktioniert. Das hält Lukl auch in seinem Heimatland für erstrebenswert, anstelle einer möglichen Zusammenschließung solcher Gemeinden.
2: Liebe Hörerinnen und Hörer, herzlich willkommen zum Magazinteil der Sendung von Radio Slowakei International. Nikita Kramičov am Mischpult und Marika Antašová am Mikrofon laden Sie heute zu einer weiteren Zeitreise durch die Geschichte des slowakischen Rundfunks ein. Lehnen Sie sich zurück und genießen Sie die Klänge der Vergangenheit.
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2: Der slowakische Rundfunk feiert das 100-jährige Jubiläum des Beginns seiner regelmäßigen Sendungen. Zu diesem Anlass haben wir eine Sonderreihe vorbereitet, in der wir jeden Monat in die Vergangenheit blicken, um Ihnen die legendären Sendungen und Persönlichkeiten vorzustellen, die unseren Rundfunk geprägt haben. In der heutigen Folge stellt der Redakteur des slowakischen Rundfunks, Roman Bombos, allerdings das Fernsehen in den Vordergrund. In diesem Jahr feiern wir nämlich auch 70 Jahre seit Beginn der Fernsehausstrahlung in der Slowakei.
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2: Der Rundfunk geht mit dem Fernsehen praktisch seit seinen Anfängen Hand in Hand, was später auch im offiziellen Zusammenschluss beider Medien zu einer Institution mündete. Die Anfänge des Fernsehens reichen hierzulande bis in die späten 1950er Jahre zurück, sagte der Publizist Boris Koreň.
3: V novembri 1956 bolo zaregistrovaných na Slovensku
4: presne. Im November 1956 waren in der Slowakei genau 500 Fernsehgebührenzahler registriert. Wie viele Fernsehgeräte sich damals tatsächlich im Empfangsbereich des Senders befanden, lässt sich heute nicht mehr genau feststellen. Mit der ersten Ausstrahlung ist auch eine Kuriosität verbunden. Sie sollte am 7. November anlässlich des Jahrestages der großen sozialistischen Oktoberrevolution stattfinden. Im slowakischen Nationaltheater wurde zu diesem Anlass die Aufführung der Oper Juro Janošik vorbereitet. Doch die Technik macht einen Strich durch die Rechnung. Der Übertragungswagen musste freie Sicht auf den Fernsehturm auf dem Berg Kamsik haben. Und vom Gebäude des Theaters aus war dies schlicht nicht möglich. Daher wurde ein Ersatzprogramm zu einem anderen Termin ausgewählt. Für den 3. November war bereits ein Galaprogramm zum 30. Jahrestag des Rundfunks vorbereitet. Und genau dieser wurde zur historisch ersten Fernsehausstrahlung in der Slowakei.
2: Mit dem Beginn des Fernsehbetriebs veränderte sich auch das Stadtbild von Bratislava. In dieser Zeit entstand ein Bauwerk, das bald zu einem weithin sichtbaren Wahrzeichen der Stadt werden sollte, der Fernsehturm. Der Rundfunk berichtete über diese bedeutende Neuigkeit mit folgenden Worten.
5: Stará Bratislava dostala novú dominantu.
6: Die Altstadt von Bratislava hat ein neues Wahrzeichen erhalten. Auf dem Berg Kamsik ragt ein Antennenmast empor, unter dem sich das Sendergebäude befindet. Am Vormittag übergab der Minister den Sender feierlich der Öffentlichkeit, um den Wünschen hunderter Besitzer eines Fernsehgeräts im Südwesten der Slowakei nachzukommen. Heute, am 3. November, ertönt zum ersten Mal die Erkennungsmelodie von Studio Bratislava und kündigt den Beginn der Fernsehübertragung an.
2: Während die Aufzeichnung der ersten Radiosendung vor 100 Jahren im Archiv leider nicht erhalten geblieben ist, liegt uns die Aufzeichnung der ersten Fernsehsendung aus dem Jahr 1956 vor. Darin wandte sich die legendäre Programmsprecherin Hilda Michalíková an die Zuschauer.
7: Dobrý večer, vážení priatelia.
8: Guten Tag, verehrte Freunde. Hier meldet sich das Fernsehstudio Bratislava mit der ersten Sendung seiner Testausstrahlung. In wenigen Augenblicken sehen Sie eine Live-Übertragung aus der Festhalle des Parks für Kultur und Erholung. Eine Veranstaltung zum 30. Jahrestag des Rundfunkbetriebs in der Slowakei und zugleich zum Beginn des Fernsehbetriebs in Bratislava.
2: Anfangs wurde nur an wenigen Tagen in der Woche gesendet. Das Programm bestand aus Live-Zuschaltungen, kurzen Dokumentationen, Theateraufzeichnungen und Nachrichten. Heute, 70 Jahre später, stellt sich die Frage, lässt sich überhaupt bestimmen, was das wertvollste Werk ist, das jemals auf den Bildschirmen des slowakischen Fernsehens zu sehen war? Antwort darauf gibt der Fernseharchivar Milan Antonic.
4: Alle Werke, die in der Vergangenheit die höchsten internationalen Auszeichnungen erhalten haben, konzentrieren sich auf eine einzige Epoche, die wir als das goldene Zeitalter des slowakischen Fernsehens bezeichnen. Es handelt sich um die zweite Hälfte der 60er Jahre des vergangenen Jahrhunderts. Dies steht im engen Zusammenhang mit der Programmabteilung, die Fernsehfilmproduktion hieß. Damals entstanden Titel, die bis heute zu den besten Werken zählen, die das slowakische Fernsehen je geschaffen hat.
2: Die Berichterstattung war von Anfang an ein unverzichtbarer Bestandteil des Fernsehprogramms. Die Gesichter, die in den Hauptnachrichten am Abend zu sehen waren, kannte damals die ganze Tschechoslowakei. Eine der markantesten Persönlichkeiten war Andrea Bugošová, die noch heute ihre Erfahrungen an angehende Moderatoren weitergibt. Zu Zeiten ihres größten Ruhmes pendelte sie zwischen den Studios in Bratislava und Prag.
9: V rámci federácie, keď bol český hlásateľ, tak bola slovenská hlásateľka.
8: Innerhalb des Staatenbundes lief es so ab, wenn ein tschechischer Programmsprecher auf dem Bildschirm zu sehen war, wurde er von einer slowakischen Ansagerin begleitet und umgekehrt. Wir fuhren zu einwöchigen Diensten. Die Nachrichten mussten wir selbst vorbereiten und ins Slowakische übersetzen, da es dort keinen Redakteur gab, der die tschechischen Texte in unserer Sprache übersetzen konnte. Das war schon kreativ. Und lebendiger. Die Atmosphäre im Prager Studio war großartig, denn man ging sehr professionell an die Arbeit heran. Die Arbeit in Prag war für uns eine große Schule.
2: Wenn von Fernsehen die Rede ist, liegt auch die enge Verbindung zum Rundfunk nahe. Dennoch lassen sich Rundfunkinhalte nicht ohne weiteres auf den Bildschirm übertragen und umgekehrt. Darauf weist der Fernsehdramaturg Miki Michalczyk hin.
6: Es gibt Orte, an denen man einfach keinen Fernsehempfang hat. Das Radio funktioniert aber auch dort, wo man einer ganz anderen visuellen Tätigkeit nachgehen kann. Natürlich ist das Bild für den Menschen immer attraktiver. Und das Farbenfernsehen, das es schon seit vielen Jahren gibt, verleiht dem Erlebnis noch eine dritte Dimension, das audiovisuelle Bild, das noch alles verstärkt. Vielleicht zieht das Fernsehen gerade deshalb die Aufmerksamkeit auf sich. Andererseits denke ich, dass es niemals dorthin vordringen wird, wohin es das Radio schafft, in Situationen, in denen wir etwas anderem folgen müssen, in denen unser Blick beschäftigt ist, ist das Radio unersetzlich. Das Radio gelangt überall dorthin, wo das Fernsehen niemals hinkommt.
2: Miki Michalczyk greift bei seiner Arbeit regelmäßig auf ein umfangreiches Fernseharchiv zurück. Darin findet sich eine wahre Fülle an Kultinszenierungen und Fernsehspielen, die unter dem Begriff Bratislava Fernsehmontage, Bratislavske televizne pondelky, in die Geschichte eingegangen sind. Dabei handelte es sich um einen besonders begehrten Sendeplatz. Während die Theater in der Slowakei geschlossen waren, saßen Zuschauer in der ganzen Tschechoslowakei vor den Fernsehgeräten, um Adaptationen slowakischer und internationaler Klassiker in der Darbietung der besten slowakischen Schauspieler zu verfolgen. Was lässt sich in den Tiefen dieses umfangreichen Archivs noch alles entdecken?
6: Ich bin schon auf so manches gestoßen, aber man ist immer wieder überrascht, wenn man auf etwas trifft, an das man sich anders erinnert, das sich durch die Jahre in der eigenen Erinnerung verändert hat. Ob es nun ganz gewöhnliche Erinnerungen an die Architektur sind, daran, wie die Straßen, Häuser in Bratislava vor 50 Jahren aussahen, wie die Tankstellen gestaltet waren, oder an das alltägliche Leben, wie es in Fernseh- und Radioreportagen von Journalisten beschrieben wurde und wie wir uns all das damals nicht zuletzt aufgrund von Radioreportagen vorgestellt haben. Man macht sich anhand dessen, was man hört, ein Bild von der Realität eines normalen Tages, von dem, was uns auf den Straßen, in den Gebäuden und in der Architektur umgab, von der Art und Weise, wie sich die Menschen in den Geschäften verhielten oder von den Problemen, die wir bei Reklamationen von Waren zu lösen hatten. Das sind alltägliche Situationen, die wir inzwischen vergessen haben.
2: Bevor wir uns näher mit den Fernsehmontagen beschäftigen, machen wir zunächst eine kurze musikalische Pause. Die Band Le Pajazzo spielt für uns ihr Lied Sushi.

0: Die Fernsehmontage, ein einzigartiges Konzept, für das es in den umliegenden Ländern kein vergleichbares Beispiel gab. So erinnerte sich der Drehbuchautor, Dramaturg, Schriftsteller und ehemalige Fernsehdirektor Ivan Štatruka daran.
1: Es geschah ein kleines Wunder. Slowakische Schauspieler, die auf Slowakisch sprachen, eroberten die Herzen des tschechischen Publikums mit ihrem unverfälschten, ungekünstelten und aufrichtigen Spiel. Es war unerwartet und ist bis heute ein Stück weit unerklärlich. Mit ihren Montagsinszenierungen gelang es in Bratislava, ein Publikum im ganzen Land zu begeistern. Und das zu einer Zeit, als man noch keineswegs damit rechnete, dass slowakische Fernsehproduktionen eine solche Reichweite erzielen könnten.
0: Der legendäre Regisseur und Kameramann Milan Homolka war an der Entstehung von tausenden Sendungen des slowakischen Fernsehens beteiligt, darunter auch an den berühmten Montagsinszenierungen. Bis heute erinnert er sich an die zahlreichen außergewöhnlichen Orte, an denen diese Produktionen gedreht wurden.
1: Da es damals noch kein Gebäude im Stadtviertel Mlinska Dolina gab und auch die alte Markthalle noch nicht in Betrieb war, wurden die Fernsehinszenierungen in der Synagoge gedreht. Wir haben auch Kulturhäuser oder die Kultureinrichtungen namens Osvetova Beseda besucht, sei es in der Straße Vajnorska in Bratislava oder im Stadtteil Karlova Ves. Oft arbeiteten wir auch in Martin. Als später das große Studio im Mlinska Dolina eröffnet wurde, änderte sich alles. Dort konnten große, umfangreiche Projekte realisiert werden. Die Studios waren geräumig und sowohl das Bühnenbild als auch die Szenografie erhielten völlig neue Möglichkeiten. Schauspieler, Architekten und Bühnenbildner konnten es sich plötzlich leisten, ein viel größeres, intensiveres Gefühl von Raum und Atmosphäre zu schaffen. Und genau dort entstanden jene gewaltigen, ikonischen Fernsehwerke, die bis heute die Grundlage unseres Fernseherinnerns bilden.
0: Eine Schlüsselfigur bei der Entstehung und Gestaltung der legendären Bratislavaer Fernsehmontage war Daniel Michaeli. Als Leiter der literarisch-dramatischen Redaktion des damaligen tschechoslowakischen Fernsehens in Bratislava entwickelte er das Konzept entscheidend weiter und prägte es mit seiner unverwechselbaren dramaturgischen Handschrift. So erinnert sich Milan Homolka an ihn.
1: Er spielte in Filmen mit, die auch für das Fernsehen entstanden, vor allem aber in Kinoproduktionen. Ende der 1960er Jahre initiierte er gemeinsam mit einer Gruppe von Menschen die Gründung der literarisch-dramatischen Redaktion, in der er als Dramaturg tätig war. Gleichzeitig spielte er weiterhin. Damals arbeitete das Fernsehen bei den bekannten Montagsinszenierungen noch nicht mit der Dramaturgie und den Drehbuchautoren zusammen. Erst dank Daniel Michaeli erhielt diese Produktion neue Impulse und entwickelte sich professionell weiter. Als er begann, als Dramaturg beim Fernsehen zu arbeiten, kam ich mit ihm beruflich in Kontakt. Da zeigte sich, wie er war: präzise, reflektiert, ruhig und mit einer klaren Vorstellung davon, was entstehen sollte.
0: Dank Daniel Michaeli gelangten auch bis dahin im Fernsehen nicht gezeigte Inhalte auf die Bildschirme. Werke der Weltliteratur von Autoren, deren Bücher unter dem damaligen Regime hierzulande nicht erscheinen durften.
1: Das Interessante an ihm war, seine Reife zeigte sich schon damals, als diese Redaktion gegründet wurde und er den Vorschlag machte, Fernsehspiele zu produzieren. Er verstand es, ein Thema auszuwählen und die richtigen Entscheidungen zu treffen. Das war wichtig, besonders in der Zeit, als er die Redaktion leitete. Aufgrund dieser Entscheidungen entstanden Werke, die außerordentlich erfolgreich waren. In der Redaktion arbeiteten hervorragende Dramaturgen, mit denen Daniel Michaeli kooperierte. Sie waren es, die diese Werke und Drehbücher vorbereiteten. Er arbeitete aber auch mit externen Autoren und Kreativen zusammen. Seine Arbeitsweise war einzigartig. Wenn er als Autor ins Studio kam, tat er das ganz leise. Man bemerkte kaum, dass er da war. Manche kamen mit großem Tamtam und dem Bedürfnis, sofort etwas zu klären. Er nicht. Er kam, sah sich um, machte eine kurze Pause, setzte sich mit dem Regisseur zusammen und ging mit ihm alles in Ruhe durch. Seine stille, narrative Art der Zusammenarbeit hatte ein ganz eigenes Niveau. Es war ein Stil, den man nicht nachahmen kann. Man muss ihn erlebt haben.
0: Worin besteht also das auffälligste und beständigste Phänomen der Fernsehmontage? Der Dramaturg Miki Michalczyk fasst zusammen.
2: Den Optimismus der Erinnerung kann ich nicht ganz außer Acht lassen und ich halte ihn auch nicht für etwas Negatives. Wenn das Fernsehen eine Art Archiv unserer Erinnerungen ist, also all dessen, was wir erlebt haben, woran wir uns aber nicht mehr erinnern, dann ist es gerade das Fernsehen, das diese Erinnerungen visualisieren kann. Es kann sie uns genau in der Form präsentieren, in der wir sie einst in unserem Gedächtnis gespeichert haben. Andererseits kann eine übertriebene Idealisierung der Erinnerungen verzerrend wirken. Im Fernsehen entstanden zahlreiche schöne Inszenierungen. Das Archiv ist umfangreich, aber nachdem ich mich eingehender damit befasst hatte, muss ich sagen, vielleicht bis zu 70% der Titel, die wir heute ausstrahlen würden, würden keinen großen Anklang finden. Entweder waren sie von ihrer Zeit geprägt oder sie spiegelten ideologisch eine bestimmte Denkweise wider. Deshalb ist es wichtig, sorgfältig auszuwählen, was uns an diese Zeit erinnern soll. Man muss das, was ideologisch gefärbt war, von dem trennen, was die Realität so einfängt, wie sie war. Dann sollten wir auch das entdecken, was wir bereits vergessen haben und was es verdient, dass wir es uns noch einmal ansehen.
0: Seit seinen Anfängen hat das Fernsehen unseren Alltag maßgeblich geprägt. Die Soziologin Silvia Porubenova weist darauf hin, wie stark es die Gesellschaft, ihre Einstellungen und ihre Kultur beeinflusst.
3: Das Fernsehen ist zweifellos ein Phänomen des 20. und 21. Jahrhunderts. Eine Vielzahl von Informationen, Nachrichten, Anregungen und Aufrufen erreicht die heutige Bevölkerung gerade über den Fernsehbildschirm. Es ist ein Medium, das die Massen erreichen, einen gemeinsamen Raum schaffen, die öffentliche Diskussion prägen und die Welt direkt in unsere Wohnzimmer bringen kann.
0: Wird das Fernsehen trotz der Konkurrenz durch das Internet und die neuen Medien auch in Zukunft bestehen bleiben? Der Archivar Milan Antonic ist zuversichtlich.
1: Heute in Zeiten von High-End-Handys und verschiedenen Geräten fühlt sich jeder als fantastischer Kameramann oder Fotograf. Aber es geht nicht nur darum, dass man ein Foto schießen oder ein kurzes Video aufnehmen kann. Dazu braucht es ein bisschen mehr. Und genau dieses bisschen mehr macht das Fernsehen zum Fernsehen. Das Gleiche gilt auch für das Radio. Dieses etwas mehr ist Professionalität, Erfahrung, handwerkliches Können, eine Institution, die weiß, wie Bild und Ton gestaltet werden müssen, damit sie Kraft, Qualität und Präzision besitzen. Deshalb habe ich keinen Zweifel daran, dass das Fernsehen überleben wird. Professionelle Medien haben ihren Platz und werden ihn immer haben.
0: Und wie sieht der Dramaturg Miki Michalczyk die Zukunft des Fernsehens?
2: Ich bin nicht skeptisch. Ich denke, dass das Fernsehen Bestand haben und überleben wird. Es wird natürlich interaktiver sein. Es wird auf Abruf funktionieren, genauso wie es sich die Visionäre einst vorgestellt haben. Ich nenne hierbei immer

0: Gesichtern, mit denen die Zuschauer das Fernsehen über Jahrzehnte hinweg verbunden haben. Was wünscht sie dem slowakischen Fernsehen zu seinem runden Jubiläum?
1: Ich wünsche dem Fernsehen stets sehr viele Zuschauer und vor allem zufriedene Zuschauer. Zuschauer, die sich entspannen, erfreuen, amüsieren und vielleicht auch zum Nachdenken angeregt werden. Denn heute gibt es nicht mehr allzu viele Formate, die auch den intellektuellen Zuschauer ansprechen. Und doch gibt es im Fernseharchiv eine Vielzahl von Titeln, die einst eine gewisse intellektuelle Grundlage für ganze Generationen geschaffen haben. Das ist ein Wert, den das Fernsehen nach wie vor verkörpert.
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0: Liebe Hörerinnen und Hörer, das war's schon für heute aus dem RSI-Studio in Bratislava. Nikita Kramičev am Mischpult und Marika Antašová am Mikrofon danken Ihnen für Ihr Interesse und wünschen noch einen schönen Tag. Bis bald, auf Wiederhören.

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1: Guten Tag, im Nachrichtenstudio begrüßt Sie heute Kerstin Jakubik.
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1: Außenminister Blanár bezeichnete Beziehungen zum Indopazifik als eine Priorität. Koalitionschefs legen politische Haushaltsvereinbarung vor. Volvo beschäftigt bei Košice 1000 Mitarbeiter. Die Möglichkeiten einer engeren Zusammenarbeit der EU mit der indopazifischen Region waren eins der Gesprächsthemen bei einer informellen Sitzung des Rates für Auswärtige Angelegenheiten am Montag in New York. Neben den EU-Außenministern nahmen daran auch ihre Amtskollegen aus Australien, Indien, Japan und Südkorea teil. Der slowakische Chefdiplomat Juraj Blanár erklärte in diesem Zusammenhang, dass die slowakische Regierung gleich zu Beginn ihrer Amtszeit den Indopazifik als eine der Prioritäten der slowakischen Außenpolitik definiert habe, was sich nun als außerordentlich strategisch erweise. Der Koalitionsrat hat am Montag vereinbart, dass die Vorsitzenden der Regierungsparteien in den kommenden Tagen eine politische Einigung zum Haushaltsplan vorlegen. Das hatte das Regierungsamt mitgeteilt. Der Smer-SD-Fraktionschef Jan Richter erklärte am Sonntag in einer Debatte beim SDVR, dass man im Parlament einen zu 99% endgültigen Budgetentwurf vorlegen wolle. Die Verabschiedung des Haushalts werde dabei wahrscheinlich nicht mit einem Vertrauensvotum

0: für die Regierung verbunden. Laut der Fraktionschefin der Oppositionspartei Progressivne Slovensko, Susana Mesterova, wird es ein Wahlkampfhaushalt sein, bei dem jede Koalitionspartei ihre Wahlversprechen einbringen will. Dabei sei aufgrund der aktuellen öffentlichen Verschuldung sowie der Verfassungspflichten ein ausgewogenes Budget erforderlich. Das Unternehmen Volvo Car Košice hat am Montag den Start der ersten Schicht im Werk zur Herstellung von Elektroautos in Valaliki und das Erreichen der Marke von 1000 Mitarbeitern angekündigt. Derzeit bereitet man sich im Betrieb auf die Testproduktion vor. Die Serienfertigung startet im kommenden Jahr. Das Projekt bei Košice läuft somit nach Plan und geht in die nächste Phase. Eine wichtige Neuigkeit für den schrittweisen Produktionsanlauf ist auch eine neue Bahnverbindung für die Mitarbeiter. Die Nachrichten entstammen Meldungen der slowakischen Presseagentur TASR.
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0: Das gemeinsame Interesse an der Vernetzung tschechischer und slowakischer Städte und Gemeinden, die Förderung ihrer Partnerschaft sowie ein Erfahrungsaustausch. Das sind Hauptpunkte eines neuen Kooperationsabkommens, das am Montag in Brno der Vorsitzende vom Städte- und Gemeindeverband der Slowakei, Josef Božík, mit dem Chef des Städte- und Gemeindebunds der Tschechischen Republik, František Luko, und dem Vorsitzenden des Verbands der lokalen Selbstverwaltungen Tschechiens, Petr Halada, unterzeichnet hat. SMOS-Chef Božík erklärte in diesem Zusammenhang, dass die Zusammenarbeit zwischen tschechischen und slowakischen Gemeinden nicht neu aufgebaut werden muss. Sie existiert, funktioniert und ist fest verwurzelt. Unsere Aufgabe ist es, sie nicht nur ihrer Natur und der Erinnerung an eine gemeinsame Vergangenheit zu überlassen, sondern sie bewusst beizubehalten, auszubauen und in neue Partnerschaften und gemeinsame Projekte umzuwandeln. Gemeinsam mit seinen Partnern will Božík eine Liste der Gemeinden in beiden Ländern erstellen, die grenzüberschreitend Partner suchen. Ein beiderseitiges Interesse bestehe auch daran, sich gegenseitig die Arbeitsweise der tschechischen und slowakischen Kommunen näher zu bringen. Aus diesem Grund ist schon im kommenden Jahr ein gemeinsames Treffen von Repräsentanten aller drei Organisationen geplant, zu dem man auch eine breitere Vertretung an Bürgermeistern einladen will. Dort soll eine tschechisch-slowakische Konferenz vorbereitet werden, die alle 2 Jahre stattfinden könnte und bei der man den Gesetzes- und den Finanzierungsrahmen vergleichen will. Gerade bei der Finanzierung der Kommunen bestehen zwischen der Tschechischen Republik und der Slowakei deutliche Unterschiede. Wie Božík erklärt, stehen den tschechischen Städten und Gemeinden in diesem Jahr etwa 15 Milliarden Euro aus Steuern zur Verfügung. In der Slowakei sind es 2,4 Milliarden Euro. Laut František Lukl vom Tschechischen Städteverband sei aber auch das System der slowakischen Kommunalverwaltung eine Inspiration für sie. So etwa dauern die in Kürze anstehenden Kommunalwahlen in der Tschechischen Republik 2 Tage und in der Slowakei nur einen. Von Interesse sei für ihn zudem das System gemeinsamer Verwaltungsstellen für kleinere Gemeinden, das seit letztem Jahr in der Slowakei funktioniert. Das hält Lukl auch in seinem Heimatland für erstrebenswert, anstelle einer möglichen Zusammenschließung solcher Gemeinden.
2: Liebe Hörerinnen und Hörer, herzlich willkommen zum Magazinteil der Sendung von Radio Slowakei International. Nikita Kramičev am Mischpult und Marika Antaschowa am Mikrofon laden Sie heute zu einer weiteren Zeitreise durch die Geschichte des slowakischen Rundfunks ein. Lehnen Sie sich zurück und genießen Sie die Klänge der Vergangenheit.
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2: Der slowakische Rundfunk feiert das 100-jährige Jubiläum des Beginns seiner regelmäßigen Sendungen. Zu diesem Anlass haben wir eine Sonderreihe vorbereitet, in der wir jeden Monat in die Vergangenheit blicken, um Ihnen die legendären Sendungen und Persönlichkeiten vorzustellen, die unseren Rundfunk geprägt haben. In der heutigen Folge stellt der Redakteur des slowakischen Rundfunks, Roman Bombosch, allerdings das Fernsehen in den Vordergrund. In diesem Jahr feiern wir nämlich auch 70 Jahre seit Beginn der Fernsehausstrahlung in der Slowakei.
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2: Der Rundfunk geht mit dem Fernsehen praktisch seit seinen Anfängen Hand in Hand, was später auch im offiziellen Zusammenschluss beider Medien zu einer Institution mündete. Die Anfänge des Fernsehens reichen hierzulande bis in die späten 1950er Jahre zurück, sagte der Publizist Boris Koreň.
3: V novembri 1956 bol zaregistrovaný na Slovensku
4: presne. Im November 1956 waren in der Slowakei genau 500 Fernsehgebührenzahler registriert. Wie viele Fernsehgeräte sich damals tatsächlich im Empfangsbereich des Senders befanden, lässt sich heute nicht mehr genau feststellen. Mit der ersten Ausstrahlung ist auch eine Kuriosität verbunden. Sie sollte am 7. November anlässlich des Jahrestages der großen sozialistischen Oktoberrevolution stattfinden. Im slowakischen Nationaltheater wurde zu diesem Anlass die Aufführung der Oper Juro Janošik vorbereitet. Doch die Technik macht einen Strich durch die Rechnung. Der Übertragungswagen musste freie Sicht auf den Fernsehturm auf dem Berg Kamsik haben. Und vom Gebäude des Theaters aus war dies schlicht nicht möglich. Daher wurde ein Ersatzprogramm zu einem anderen Termin ausgewählt. Für den 3. November war bereits ein Galaprogramm zum 30. Jahrestag des Rundfunks vorbereitet. Und genau dieser wurde zur historisch ersten Fernsehausstrahlung in der Slowakei.
2: Mit dem Beginn des Fernsehbetriebs veränderte sich auch das Stadtbild von Bratislava. In dieser Zeit entstand ein Bauwerk, das bald zu einem weithin sichtbaren Wahrzeichen der Stadt werden sollte, der Fernsehturm. Der Rundfunk berichtete über diese bedeutende Neuigkeit mit folgenden Worten.
5: Stará Bratislava dostala novú dominantu.
6: Die Altstadt von Bratislava hat ein neues Wahrzeichen erhalten. Auf dem Berg Kamsik ragt ein Antennenmast empor, unter dem sich das Sendergebäude befindet. Am Vormittag übergab der Minister den Sender feierlich der Öffentlichkeit, um den Wünschen hunderter Besitzer eines Fernsehgeräts im Südwesten der Slowakei nachzukommen. Heute, am 3. November, ertönt zum ersten Mal die Erkennungsmelodie von Studio Bratislava und kündigt den Beginn der Fernsehübertragung an.
2: Während die Aufzeichnung der ersten Radiosendung vor 100 Jahren im Archiv leider nicht erhalten geblieben ist, liegt uns die Aufzeichnung der ersten Fernsehsendung aus dem Jahr 1956 vor. Darin wandte sich die legendäre Programmsprecherin Hilda Michalíková an die Zuschauer.
7: Dobrý večer, vážení priatelia.
8: Guten Tag, verehrte Freunde. Hier meldet sich das Fernsehstudio Bratislava mit der ersten Sendung seiner Testausstrahlung. In wenigen Augenblicken sehen Sie eine Live-Übertragung aus der Festhalle des Parks für Kultur und Erholung. Eine Veranstaltung zum 30. Jahrestag des Rundfunkbetriebs in der Slowakei und zugleich zum Beginn des Fernsehbetriebs in Bratislava.
2: Anfangs wurde nur an wenigen Tagen in der Woche gesendet. Das Programm bestand aus Live-Zuschaltungen, kurzen Dokumentationen, Theateraufzeichnungen und Nachrichten. Heute, 70 Jahre später, stellt sich die Frage, lässt sich überhaupt bestimmen, was das wertvollste Werk ist, das jemals auf den Bildschirmen des slowakischen Fernsehens zu sehen war? Antwort darauf gibt der Fernseharchivar Milan Antonič.
4: Alle Werke, die in der Vergangenheit die höchsten internationalen Auszeichnungen erhalten haben, konzentrieren sich auf eine einzige Epoche, die wir als das goldene Zeitalter des slowakischen Fernsehens bezeichnen. Es handelt sich um die zweite Hälfte der 60er Jahre des vergangenen Jahrhunderts. Dies steht im engen Zusammenhang mit der Programmabteilung, die Fernsehfilmproduktion hieß. Damals entstanden Titel, die bis heute zu den besten Werken zählen, die das slowakische Fernsehen je geschaffen hat.
2: Die Berichterstattung war von Anfang an ein unverzichtbarer Bestandteil des Fernsehprogramms. Die Gesichter, die in den Hauptnachrichten am Abend zu sehen waren, kannte damals die ganze Tschechoslowakei. Eine der markantesten Persönlichkeiten war Andrea Bugošová, die noch heute ihre Erfahrungen an angehende Moderatoren weitergibt. Zu Zeiten ihres größten Ruhmes pendelte sie zwischen den Studios in Bratislava und Prag.
9: V rámci federácie, keď bol český hlásateľ, tak bola slovenská hlásateľka.
0: Innerhalb des Staatenbundes lief es so ab: Wenn ein tschechischer Programmsprecher auf dem Bildschirm zu sehen war, wurde er von einer slowakischen Ansagerin begleitet und umgekehrt. Wir fuhren zu einwöchigen Diensten. Die Nachrichten mussten wir selbst vorbereiten und ins Slowakische übersetzen, da es dort keinen Redakteur gab, der die tschechischen Texte in unserer Sprache übersetzen konnte. Das war schon kreativ. Aktiver und lebendiger. Die Atmosphäre im Prager Studio war großartig, denn man ging sehr professionell an die Arbeit heran. Die Arbeit in Prag war für uns eine große Schule.
2: Wenn von Fernsehen die Rede ist, liegt auch die enge Verbindung zum Rundfunk nahe. Dennoch lassen sich Rundfunkinhalte nicht ohne weiteres auf den Bildschirm übertragen und umgekehrt. Darauf weist der Fernsehdramaturg Miki Michalczyk hin.
10: Es gibt Orte, an denen man einfach keinen Fernsehempfang hat. Das Radio funktioniert aber auch dort, wo man einer ganz anderen visuellen Tätigkeit nachgehen kann. Natürlich ist das Bild für den Menschen immer attraktiver. Und das Farbenfernsehen, das es schon seit vielen Jahren gibt, verleiht dem Erlebnis noch eine dritte Dimension, das audiovisuelle Bild, das noch alles verstärkt. Vielleicht zieht das Fernsehen gerade deshalb die Aufmerksamkeit auf sich. Andererseits denke ich, dass es niemals dorthin vordringen wird, wohin es das Radio schafft. In Situationen, in denen wir etwas anderem folgen müssen, in denen unser Blick beschäftigt ist, ist das Radio unersetzlich. Das Radio gelangt überall dorthin, wo das Fernsehen niemals hinkommt.
2: Miki Michalczyk greift bei seiner Arbeit regelmäßig auf ein umfangreiches Fernseharchiv zurück. Darin findet sich eine wahre Fülle an Kultinszenierungen und Fernsehspielen, die unter dem Begriff Bratislava Fernsehmontage, Bratislavske televizne pondelky, in die Geschichte eingegangen sind. Dabei handelte es sich um einen besonders begehrten Sendeplatz. Während die Theater in der Slowakei geschlossen waren, saßen Zuschauer in der ganzen Tschechoslowakei vor den Fernsehgeräten, um Adaptationen slowakischer und internationaler Klassiker in der Darbietung der besten slowakischen Schauspieler zu verfolgen. Was lässt sich in den Tiefen dieses umfangreichen Archivs noch alles entdecken?
10: Ich
6: bin schon auf so manches gestoßen, aber man ist immer wieder überrascht, wenn man auf etwas trifft, an das man sich anders erinnert, das sich durch die Jahre in der eigenen Erinnerung verändert hat. Ob es nun ganz gewöhnliche Erinnerungen an die Architektur sind, daran, wie die Straßen und Häuser in Bratislava vor 50 Jahren aussahen, wie die Tankstellen gestaltet waren, oder an das alltägliche Leben, wie es in Fernseh- und Radioreportagen von Journalisten beschrieben wurde und wie wir uns all das damals nicht zuletzt aufgrund von Radioreportagen vorgestellt haben. Man macht sich anhand dessen, was man hört, ein Bild von der Realität eines normalen Tages, von dem, was uns auf den Straßen, in den Gebäuden und in der Architektur umgab, von der Art und Weise, wie sich die Menschen in den Geschäften verhielten oder von den Problemen, die wir bei Reklamationen von Waren zu lösen hatten. Das sind alltägliche Situationen, die wir inzwischen vergessen haben.
2: Bevor wir uns näher mit den Fernsehmontagen beschäftigen, machen wir zunächst eine kurze musikalische Pause. Die Band Le Pajaco spielt für uns ihr Lied Sushi.

0: Die Fernsehmontage, ein einzigartiges Konzept, für das es in den umliegenden Ländern kein vergleichbares Beispiel gab. So erinnerte sich der Drehbuchautor, Dramaturg, Schriftsteller und ehemalige Fernsehdirektor Ivan Štatruka daran.
1: Es geschah ein kleines Wunder. Slowakische Schauspieler, die auf Slowakisch sprachen, eroberten die Herzen des tschechischen Publikums mit ihrem unverfälschten, ungekünstelten und aufrichtigen Spiel. Es war unerwartet und ist bis heute ein Stück weit unerklärlich. Mit ihren Montagsinszenierungen gelang es in Bratislava, ein Publikum im ganzen Land zu begeistern. Und das zu einer Zeit, als man noch keineswegs damit rechnete, dass slowakische Fernsehproduktionen eine solche Reichweite erzielen könnten.
0: Der legendäre Regisseur und Kameramann Milan Homolka war an der Entstehung von tausenden Sendungen des slowakischen Fernsehens beteiligt, darunter auch an den berühmten Montagsinszenierungen. Bis heute erinnert er sich an die zahlreichen außergewöhnlichen Orte, an denen diese Produktionen gedreht wurden.
1: Da es damals noch kein Gebäude im Stadtviertel Mlinská Dolina gab und auch die alte Markthalle noch nicht in Betrieb war, wurden die Fernsehinszenierungen in der Synagoge gedreht. Wir haben auch Kulturhäuser oder die Kultureinrichtungen namens Osvetova Beseda besucht, sei es in der Straße Vajnorska in Bratislava oder im Stadtteil Karlova Ves. Oft arbeiteten wir auch in Martin. Als später das große Studio im Mlinská Dolina eröffnet wurde, änderte sich alles. Dort konnten große, umfangreiche Projekte realisiert werden. Die Studios waren geräumig und sowohl das Bühnenbild als auch die Szenografie erhielten völlig neue Möglichkeiten. Schauspieler, Architekten und Bühnenbildner konnten es sich plötzlich leisten, ein viel größeres, intensiveres Gefühl von Raum und Atmosphäre zu schaffen. Und genau dort entstanden jene gewaltigen, ikonischen Fernsehwerke, die bis heute die Grundlage unseres Fernseherinnerns bilden.
0: Eine Schlüsselfigur bei der Entstehung und Gestaltung der legendären Bratislavaer Fernsehmontage war Daniel Michaeli. Als Leiter der literarisch-dramatischen Redaktion des damaligen tschechoslowakischen Fernsehens in Bratislava entwickelte er das Konzept entscheidend weiter und prägte es mit seiner unverwechselbaren dramaturgischen Handschrift. So erinnert sich Milan Homolka an ihn.
1: Er spielte in Filmen mit, die auch für das Fernsehen entstanden, vor allem aber in Kinoproduktionen. Ende der 1960er Jahre initiierte er gemeinsam mit einer Gruppe von Menschen die Gründung der literarisch-dramatischen Redaktion, in der er als Dramaturg tätig war. Gleichzeitig spielte er weiterhin. Damals arbeitete das Fernsehen bei den bekannten Montagsinszenierungen noch nicht mit der Dramaturgie und den Drehbuchautoren zusammen. Erst dank Daniel Michaeli erhielt diese Produktion neue Impulse und entwickelte sich professionell weiter. Als er begann, als Dramaturg beim Fernsehen zu arbeiten, kam ich mit ihm beruflich in Kontakt. Da zeigte sich, wie er war: präzise, reflektiert, ruhig und mit einer klaren Vorstellung davon, was entstehen sollte.
0: Dank Daniel Michaeli gelangten auch bis dahin im Fernsehen nicht gezeigte Inhalte auf die Bildschirme. Werke der Weltliteratur von Autoren, deren Bücher unter dem damaligen Regime hierzulande nicht erscheinen durften.
1: Das Interessante an ihm war, seine Reife zeigte sich schon damals, als diese Redaktion gegründet wurde und er den Vorschlag machte, Fernsehspiele zu produzieren. Er verstand es, ein Thema auszuwählen und die richtigen Entscheidungen zu treffen. Das war wichtig, besonders in der Zeit, als er die Redaktion leitete. Aufgrund dieser Entscheidungen entstanden Werke, die außerordentlich erfolgreich waren. In der Redaktion arbeiteten hervorragende Dramaturgen, mit denen Daniel Michaeli kooperierte. Sie waren es, die diese Werke und Drehbücher vorbereiteten. Er arbeitete aber auch mit externen Autoren und Kreativen zusammen. Seine Arbeitsweise war einzigartig. Wenn er als Autor ins Studio kam, tat er das ganz leise. Man bemerkte kaum, dass er da war. Manche kamen mit großem Tamtam und dem Bedürfnis, sofort etwas zu klären. Er nicht. Er kam, sah sich um, machte eine kurze Pause, setzte sich mit dem Regisseur zusammen und ging mit ihm alles in Ruhe durch. Seine stille, narrative Art der Zusammenarbeit hatte ein ganz eigenes Niveau. Es war ein Stil, den man nicht nachahmen kann. Man muss ihn erlebt haben.
0: Worin besteht also das auffälligste und beständigste Phänomen der Fernsehmontage? Der Dramaturg Miki Michalczyk fasst zusammen.
2: Den Optimismus der Erinnerung kann ich nicht ganz außer Acht lassen und ich halte ihn auch nicht für etwas Negatives. Wenn das Fernsehen eine Art Archiv unserer Erinnerungen ist, also all dessen, was wir erlebt haben, woran wir uns aber nicht mehr erinnern, dann ist es gerade das Fernsehen, das diese Erinnerungen visualisieren kann. Es kann sie uns genau in der Form präsentieren, in der wir sie einst in unserem Gedächtnis gespeichert haben. Andererseits kann eine übertriebene Idealisierung der Erinnerungen verzerrend wirken. Im Fernsehen entstanden zahlreiche schöne Inszenierungen. Das Archiv ist umfangreich, aber nachdem ich mich eingehender damit befasst hatte, muss ich sagen, vielleicht bis zu 70% der Titel, die wir heute ausstrahlen würden, würden keinen großen Anklang finden. Entweder waren sie von ihrer Zeit geprägt oder sie spiegelten ideologisch eine bestimmte Denkweise wider. Deshalb ist es wichtig, sorgfältig auszuwählen, was uns an diese Zeit erinnern soll. Man muss das, was ideologisch gefärbt war, von dem trennen, was die Realität so einfängt, wie sie war. Dann sollten wir auch das entdecken, was wir bereits vergessen haben und was es verdient, dass wir es uns noch einmal ansehen.
0: Seit seinen Anfängen hat das Fernsehen unseren Alltag maßgeblich geprägt. Die Soziologin Silvia Porubenova weist darauf hin, wie stark es die Gesellschaft, ihre Einstellungen und ihre Kultur beeinflusst.
3: Das Fernsehen ist zweifellos ein Phänomen des 20. und 21. Jahrhunderts. Eine Vielzahl von Informationen, Nachrichten, Anregungen und Aufrufen erreicht die heutige Bevölkerung gerade über den Fernsehbildschirm. Es ist ein Medium, das die Massen erreichen, einen gemeinsamen Raum schaffen, die öffentliche Diskussion prägen und die Welt direkt in unsere Wohnzimmer bringen kann.
0: Wird das Fernsehen trotz der Konkurrenz durch das Internet und die neuen Medien auch in Zukunft bestehen bleiben? Der Archivar Milan Antonic ist zuversichtlich.
1: Heute in Zeiten von High-End-Handys und verschiedenen Geräten fühlt sich jeder als fantastischer Kameramann oder Fotograf. Aber es geht nicht nur darum, dass man ein Foto schießen oder ein kurzes Video aufnehmen kann. Dazu braucht es ein bisschen mehr. Und genau dieses bisschen mehr macht das Fernsehen zum Fernsehen. Das Gleiche gilt auch für das Radio. Dieses etwas mehr ist Professionalität, Erfahrung, handwerkliches Können, eine Institution, die weiß, wie Bild und Ton gestaltet werden müssen, damit sie Kraft, Qualität und Präzision besitzen. Deshalb habe ich keinen Zweifel daran, dass das Fernsehen überleben wird. Professionelle Medien haben ihren Platz und werden ihn immer haben.
0: Und wie sieht der Dramaturg Miki Michalczyk die Zukunft des Fernsehens?
2: Ich bin nicht skeptisch. Ich denke, dass das Fernsehen Bestand haben und überleben wird. Es wird natürlich interaktiver sein. Es wird auf Abruf funktionieren, genauso wie es sich die Visionäre einst vorgestellt haben. Ich nenne hierbei immer ein Beispiel. Als wir noch DVDs an Kiosken kauften, dachten wir, wir würden keine Filme mehr im Fernsehen anschauen, denn wir könnten sie jederzeit zu Hause abspielen. Das ist nicht geschehen. Die DVDs landeten im Müll und die alten Filme, die uns das Fernsehen anbietet, schauen wir uns auch heute noch an. Das Fernsehen hat also seinen Platz. Es bietet etwas, womit der Zuschauer nicht rechnet. Genau dadurch kann es ihn überraschen.
0: Zum Abschluss möchten wir noch eine besonders namhafte Gratulantin zu Wort kommen lassen. Die Fernsehlegende, langjährige Ansagerin, Moderatorin und Kulturdiplomatin Alena Hribanova gehört zu jenen prägenden Gesichtern, mit denen die Zuschauer das Fernsehen über Jahrzehnte hinweg verbunden haben. Was wünscht sie dem slowakischen Fernsehen zu seinem runden Jubiläum?
3: Ich wünsche dem Fernsehen stets sehr viele Zuschauer und vor allem zufriedene Zuschauer. Zuschauer, die sich entspannen, erfreuen, amüsieren und vielleicht auch zum Nachdenken angeregt werden. Denn heute gibt es nicht mehr allzu viele Formate, die auch den intellektuellen Zuschauer ansprechen. Und doch gibt es im Fernseharchiv eine Vielzahl von Titeln, die einst eine gewisse intellektuelle Grundlage für ganze Generationen geschaffen haben. Das ist ein Wert, den das Fernsehen nach wie vor verkörpert.
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0: Liebe Hörerinnen und Hörer, das war's schon für heute aus dem RSI-Studio in Bratislava. Nikita Kramitschow am Mischpult und Marika Antaschowa am Mikrofon danken Ihnen für Ihr Interesse und wünschen noch einen schönen Tag. Bis bald, auf Wiederhören!